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1: Wir wünschen einen schönen guten Morgen, guten Start in die neue Woche. Und heute an diesem Montag, ja, da liegt der Hochsommer mal so ein bisschen eine Pause ein. Wir werden nämlich viele, viele Wolken kriegen. Die Sonne, ja, die blinzelt nur ganz verhalten mal ein bisschen durch. Und Niederschläge gibt es über Tag verteilt auch immer wieder mal so ein paar Tröpfchen. Temperaturen heute bei 21 Grad. Wird aber besser, schon morgen am Dienstag kommen wir auf 26 Grad. Gibt ein paar Wolken, aber auch Sonne. Es bleibt tagsüber weitgehend trocken, nur in Richtung Abend gibt es ein bisschen Regen. Ja, und am Mittwoch und auch der Donnerstag, die bringt es auf 23 bis 24 Grad. Und an beiden Tagen gibt es einen bunten Mix aus Wolken und Sonne und es bleibt trocken. Um 5.
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2: Ich bin Doro Hedrich. Mit dem Ferienbeginn starten im Vogtland einige Baumaßnahmen. Zum Beispiel auf der Friedensstraße in Reichenbach. Bis Ende August wird der Kurvenbereich zwischen Kunstdorfer und Stockmannstraße gesperrt.
3: Eben diese enge und gefährliche Lage ist der Grund für die Vollsperrung, da auch größere Bagger und Fräsen anrücken. Nur der ÖPNV darf durch. Im Bereich bis zum Abzweig Stockmannstraße wird eine alte Gasleitung aus Stahl durch eine neue aus Kunststoff ersetzt. Die vorhandene Trasse soll größtenteils genutzt werden. Die Umleitung ist über die Ortsumgehung S289 eingerichtet. Bis 28. August will man fertig sein. Sven Hopf, Vogtlandradio.
2: Weitere Baumaßnahmen stehen ab heute in Ronneburg an. Diese Woche ist die Landesstraße auf Höhe der Feuerwehr gesperrt. Nächste Woche ist der Abschnitt an der Tankstelle vor dem Kreisverkehr betroffen. Laut Landratsamt wird hier die Fahrbahnoberfläche erneuert. Vollgesperrt ist ab heute auch die Salzstraße zwischen Sachsen- und Liebschwitzer Straße in Gera. Wegen eines neuen Hochwasserschutzes muss die Fahrbahn hier angehoben werden. Bis zum Ende der Sommerferien Mitte August sollen die Arbeiten abgeschlossen sein. Ein betrunkener Bootsführer ist auf dem Bleilochstausee vor der Wasserschutzpolizei geflohen.

0: Die Beamten wollten den Mann nach dem Feuerwerk beim Saalburger Lichterfest kontrollieren, der aber gab Gas und raste davon, konnte letztlich aber doch gestoppt werden. Er hatte 1,4 Promille Intus und könnte dadurch seinen Bootsführerschein verlieren. Norwegen steht zum ersten Mal im Viertelfinale einer Fußball-Weltmeisterschaft. Die Skandinavier schafften mit einem 2:1 gegen Rekordmeister Brasilien den Sprung in die nächste Runde. In der Partie Mexiko-England führt England kurz vor Abpfiff mit 3:2. Das waren die Vogtland-Radio-Nachrichten.
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2: Wir haben gleich 3 Minuten nach 5. Schönen guten Morgen hinaus auf die Straßen. Da sieht's gut aus. Störungsmeldungen liegen aktuell nicht vor. Wenn Sie was entdeckt haben, Staus, Blitz oder mehr, dann einfach mal durchbimmeln bitte über die kostenlose 0800 30 30 113. Gerne auch per WhatsApp. Die Nummer steht auf vogtlandradio.de. Vielen Dank, wir wünschen eine gute Fahrt.
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2: Und mit Dora Hittrich in den Nachrichten. Kommen Sie gut rein in die neue Woche. Wir wünschen einen schönen guten Morgen.

0: 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Widder.
1: Heute dürfte es bei Ihnen recht ausgelassen zugehen und Sie stecken mittendrin. Tun Sie etwas, um wieder aufzutanken.
0: Stier.
1: Sie überraschen andere mit ihrer Originalität und sind sehr extrovertiert eingestellt. Mit ihrem Teamgeist und ihren frischen Ideen bringen Sie ein Projekt konstruktiv voran.
0: Zwillinge.
1: Zwar werden Sie auf den letzten Metern bestimmt nicht schlapp machen, aber Ihre Energiereserven neigen sich dem Ende.
0: Krebs.
1: Wenn Sie mit Freunden ausgehen, könnten Sie jemanden kennenlernen. Daraus könnte sich eine Freundschaft entwickeln, wie Sie sich sie schon lange gewünscht haben.
0: Löwe.
1: Vertrauen Sie bei Ihrem Vorgehen Ihrer Intuition und hüten Sie sich heute davor, sich auf Ihren Lorbeeren auszuruhen.
0: Jungfrau.
1: Sie sind zwar aktuell sehr belastbar, das heißt aber noch lange nicht, dass Sie sich auch belasten wollen.
0: Waage.
1: Sie möchten etwas mehr Dynamik und wünschen sich Abwechslung in Ihrem Leben. Vielleicht machen Sie sich auch viele Gedanken darüber, was beruflich noch besser laufen könnte.
0: Skorpion.
1: Ihre Kollegen sind von Ihrem Engagement positiv überrascht und unterstützen Sie, denn Sie überzeugen mit Ihrer Begeisterung jeden.
0: Schütze.
1: Es kann heute sein, dass Sie zu hitzig auftreten und zu offensiv wirken. Wenn Sie zu viel auf einmal wollen, kann es passieren, dass Sie genau das Gegenteil erreichen.
0: Steinbock.
1: Sich mal so richtig auszutoben und über die Stränge zu schlagen, das würden Sie jetzt vermutlich am liebsten tun. Aber Achtung, die Sterne raten im Moment von allen Übertreibungen ab.
0: Wassermann.
1: Beruflich kann es diese Woche zu überraschenden Neuigkeiten, Unterbrechungen oder Umstrukturierungen kommen. Das erfordert von Ihnen nicht nur Flexibilität, sondern auch Mut.
0: Fische.
1: Auf kreativer Ebene können Sie heute einen Volltreffer landen. Sie sollten aber darauf achten, auch andere wichtige Angelegenheiten nicht zu vergessen.

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1: Ja, das hört euch jetzt zum Start in die neue Woche. Das ist halt eher eine verhaltene Angelegenheit. Die Sonne hält sich vornehm zurück. Wir werden viele, viele Wolken am Himmel haben. Und zwischendrin auch immer mal wieder ein paar kurze Regenschauer. Temperaturen heute um die 21 Grad. Der Hochsommer legt heute mal ja, so eine kleine Pause ein. Ne? Morgen am Dienstag wird es mit 26 Grad schon wieder deutlich wärmer. Wir kriegen Wolken, wir kriegen Sonne. Es bleibt weitgehend trocken. Ja, und auch die nächsten Tage dann Mittwoch und Donnerstag. Schönes, angenehmes Sommerwetter zwischen 23 und 25 Grad erwarten wir. Die Sonne lässt sich blicken, paar Wolken ziehen durch. Niederschläge gibt es an den beiden Tagen aber nicht. Und jetzt haben wir es 5:30.
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2: Ich bin Doro Hedrich. Mit dem Ferienbeginn starten im Vogtland einige Baumaßnahmen, zum Beispiel auf der Friedensstraße in Reichenbach. Bis Ende August wird der Kurvenbereich zwischen Kunsdorfer und Stockmannstraße gesperrt. Weitere Baumaßnahmen stehen in Ronneburg an. Diese Woche wird die Landesstraße auf Höhe der Feuerwehr dicht gemacht. Auf eine Vollsperrung der Salzstraße müssen sich auch die Geraer einstellen. Norwegen und England stehen im Viertelfinale der Fußball-WM. Die Norweger setzten sich 2:1 gegen Rekordmeister Brasilien durch und England gewann 3:2 gegen Mexiko. Soweit Vogtland Radio kompakt.
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1: Es ist 5:58 und es herrscht Ruhe heute Morgen auf den Straßen bei uns hier im Vogtland. Der Verkehr Rollstörungsmeldung haben wir aktuell nicht. Wenn Sie was entdeckt haben sollten, Staus, Blitzer oder mehr, dann klingeln Sie mal durch, wir sagen es gerne weiter. Einfach mal anrufen über die kostenlose 0800 30 30 113. Gerne per WhatsApp, die Nummer steht auf vogtlandradio.de. Vielen Dank, wir wünschen eine gute Fahrt.

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1: Ja, da wünsche ich einen guten Start in die neue Woche. Wir hoffen, Sie haben ein schönes Wochenende gehabt. Und wir starten jetzt gleich mal rein mit einem guten Kracher, aus den 80ern. Bonnie Tyler ist das zum Start.

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3: Wir starten in die neue Woche heute an diesem Montag mit vielen, vielen Wolken, die sich da über Nacht reingeschoben haben. Und es gibt heute auch immer wieder mal ein paar Tropfen Regen. So über den Tag verteilt in mehr oder weniger kurzen Abständen. Die Sonne hält sich vornehm zurück, die Temperaturen betragen so 21 Grad in der Spitze, dann am Nachmittag. Heute eher mal so ein bisschen ein verhaltener Sommertag. Es geht aber in dieser Woche aufwärts. Morgen, der Dienstag, bringt es schon mal wieder auf 26 Grad. Es wird trocken bleiben tagsüber, wir kriegen Wolken, wir kriegen aber auch längere sonnige Abschnitte. Ein bisschen windig wird es dazu, bevor Dienstagabend hier und da ein paar Regenschauer möglich sind. Ja, und dann gucken wir auf die nächsten beiden Tage noch. Der Mittwoch, der Donnerstag, die bringt es auf 20 bis 25 Grad so im Schnitt. Und an beiden Tagen ist richtig schönes, angenehmes Sommerwetter angesagt. Da gibt es Sonnenschein, aber auch ein paar Schönwetterwolken. Jetzt haben wir es um 6.
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4: Ich bin Doro Hedrich. Mit Ferienbeginn starten im Vogtland einige Baumaßnahmen. Zum Beispiel auf der Friedensstraße in Reichenbach. Bis Ende August wird die Kurve zwischen Kunsdorfer und Stockmannstraße gesperrt.
5: Eben diese enge und gefährliche Lage ist der Grund für die Vollsperrung, da auch größere Bagger und Fräsen anrücken. Nur der ÖPNV darf durch. Im Bereich bis zum Abzweig Stockmannstraße wird eine alte Gasleitung aus Stahl durch eine neue aus Kunststoff ersetzt. Die vorhandene Trasse soll größtenteils genutzt werden. Die Umleitung ist über die Ortsumgehung S289 eingerichtet. Bis 28. August will man fertig sein. Sven Hopf, Vogtlandradio.
4: Weitere Baumaßnahmen stehen in Ronneburg an. Diese Woche ist die Landesstraße auf Höhe der Feuerwehr gesperrt. Nächste Woche ist der Abschnitt an der Tankstelle vor dem Kreisverkehr betroffen. Laut Landratsamt wird hier die Fahrbahnoberfläche erneuert. Vollgesperrt ist ab heute auch die Salzstraße zwischen Sachsen und Liebschwitzer Straße in Gera. Wegen eines neuen Hochwasserschutzes muss die Fahrbahn hier angehoben werden. Bis zum Ende der Sommerferien Mitte August sollen die Arbeiten abgeschlossen sein. Ein betrunkener Bootsführer ist auf dem Bleilochstausee vor der Wasserschutzpolizei geflohen. Die Beamten wollten den Mann nach dem Feuerwerk beim Saalburger Lichterfest kontrollieren. Der aber gab Gas und raste davon, konnte letztlich aber doch gestoppt werden. Er hatte 1,4 Promille Intus und könnte dadurch seinen Bootsführerschein verlieren. Norwegen steht zum ersten Mal im Viertelfinale einer Fußballweltmeisterschaft. Die Skandinavier schafften mit einem 2:1 gegen Rekordmeister Brasilien den Sprung in die nächste Runde. Weiter ist auch England. In der Partie gegen Mexiko setzten sich die Engländer mit 3:2 durch. Das waren die Vogtlandradio-Nachrichten.
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1: 2 Minuten nach 6 haben wir es. Hallo, liebe Autofahrer, sieht gut aus. Verkehr, Rollstörungsmeldung haben wir nicht. Aber der erste Blitzer des Tages ist schon da. Und zwar stehen sie heute Morgen in Plauen auf der Tischendorfstraße im 30er-Bereich. Vielen Dank an den André für die Info. Ja, und das war's von uns. Wenn Sie noch was haben, wenn Sie ergänzen können, dann bümmeln Sie mal durch. Wir sagen es gerne weiter. 0800 30 30 113. Gerne auch per WhatsApp. Die Nummer steht auf vogtlandradio.de. Vielen Dank. Wir wünschen eine gute Fahrt.
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1: Und mit Doro Hedrich in den Nachrichten. Hallo Doro, grüße dich.
2: Guten Morgen, Lemmy.
1: So, das sind wir wieder. Neue Woche, neues Glück. Hast du ein schönes Wochenende gehabt?
2: Ja, hatte ich. Ich war in Erfurt.
1: In Erfurt warst du.
2: Das war nur privat, alles gut. Hatte nichts mit jeglichen Erfurt-Geschichten am Wochenende zu tun.
1: Ich habe gedacht, du würdest da mal hin, wo sie alle hingefahren sind, gefühlt.
2: Zum 18. Parteitag wollte ich nicht, ich wollte auch nicht zu den Demonstranten. Ich wollte auch nicht zu Clouseau zum Konzert und zu Roland Kaiser auch nicht.
1: Also, das war ja aber auch an diesem Wochenende, was in dieser Stadt los gewesen ist, ein Irrsinn. Ne?
2: Ja, total.
1: Wahnsinn. Und die Doro hat sich da so ein bisschen mit durchgeschlängelt.
2: Gemogelt.
1: Schön, dass du wieder da bist. Und auch schön, dass Sie am Radio sind. Wir starten rein in die neue Woche. Wir wünschen einen schönen guten Morgen.
2: Morgen.

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1: Es ist der 6. Juli 2016. Egal ob Asch, Eger oder Karlsbad, der Einkaufsbummel im Nachbarland könnte heute auch für viele Vogtländer ins Wasser fallen. Grund: in Tschechien ist heute Feiertag. Damit bleiben viele Geschäfte geschlossen. Hintergrund ist die Verbrennung des Reformators Jan Hus heute genau vor 600 Jahren. Weil sie einem Fuchs ausweichen wollte, ist bei Teuma eine Autofahrerin verunglückt. Die 18-Jährige kam von der Straße ab, streifte einen Baum und blieb in einem angrenzenden Maisfeld stehen. Die junge Frau kam mit dem Schrecken davon. Ihr Kleinwagen allerdings ist Schrott. Schaden 10.000 Euro. Trotz großer Anstrengungen, das Waldbad in Hohenleuben im Landkreis Greiz bleibt in diesem Jahr geschlossen. Seit Mai hatten Ehrenamtliche versucht, das Bad wieder herzurichten. Zuvor war die Renovierung am zu spät genehmigten Haushalt der Gemeinde gescheitert. Nun ist geplant, das Bad im kommenden Jahr zu sanieren. Dann feiert die Einrichtung auch ihr 80-jähriges Bestehen. Und das geschah heute vor 10 Jahren im Vogtland.
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Radio, 7:02. Haben wir es. Wir wünschen einen guten Start in die neue Woche. Und wir gucken mal schnell auf die Straßen. Ja, und der Rollerverkehr, da haben wir im Moment überhaupt nichts zu vermelden. Außer einem Blitzer, der ist schon da. Und zwar in Plauen auf der Tischendorfstraße im 30er-Bereich. Da wird zu dieser frühen Morgenstunde bereits scharf geschossen, was die Fotos angeht. Ja, und das Wetter schon heute ist eigentlich auch relativ schnell erklärt. Der Hochsommer, da legt mal eine kleine Pause ein. Wir kriegen es halt mit vielen, vielen Wolken zu tun. Vor allen Dingen im nördlichen Vogtland gibt es immer wieder mal ein paar kurze Regenschauer. Ja, und die Temperaturen erreichen heute Spitzenwerte bis 23 Grad. Auch nicht ganz schlecht, ne? Aber die nächsten Tage wird es dann peu à peu wieder freundlicher. In dem Sinne, schönen Montag.

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3: Das wird es zum Start in die neue Woche. Wird heute eher eine verhaltene Angelegenheit werden. Der Sommer, der macht mal eine kleine Pause. Wir haben es heute mit vielen Wolken zu tun. Die Sonne blinzelt zwischendrin mal verhalten durch. Es kann gelegentlich einige Regenschauer geben. Und die Temperaturen erreichen dann am Nachmittag Spitzenwerte um die 23 Grad. Wird aber in dieser Woche besser. Schon morgen am Dienstag wird es deutlich wärmer mit 28 Grad. Es bleibt trocken, wird ein bisschen windig. Wir haben ein paar lockere Wolken, aber auch viel Sonnenschein zu erwarten. Der Mittwoch hängt dann ein bisschen durch. Da bringt es nur noch auf 20 bis 22 Grad. Auch da kriegen wir trockenes Wetterchen, bevor es dann ab Donnerstag peu à peu schöner und vor allen Dingen auch wieder etwas wärmer wird. Jetzt haben wir es 6:30.
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4: Ich bin Doro Hedrich. Mit Ferienbeginn starten im Vogtland einige Baumaßnahmen, zum Beispiel auf der Friedensstraße in Reichenbach. Bis Ende August wird die Kurve zwischen Kunstdorfer und Stockmannstraße gesperrt. Weitere Baumaßnahmen stehen in Ronneburg an. Diese Woche wird die Landesstraße auf Höhe der Feuerwehr dicht gemacht. Und auf eine Vollsperrung der Salzstraße müssen sich auch die Geraer einstellen. Norwegen und England stehen im Viertelfinale der Fußball-WM. Die Norweger setzten sich 2:1 gegen Rekordmeister Brasilien durch und England gewann 3:2 gegen Mexiko. Soweit Vogtland Radio kompakt.
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3: Schönen guten Morgen hinaus auf die Straßen. Wir haben es eine Minute nach 6:30 und der Verkehr rollt störungsfrei. Da haben wir im Moment absolut nichts zu vermelden. Ein Blitzer gibt es aber schon und zwar zwei besser gesagt. Und zwar in Plauen auf der Tischendorfstraße in der 30er-Zone. Danke an den André. Und der Daniel hat auch angerufen, hat einen Blitzer entdeckt in Oelsnitz auf der Hoferstraße. Da steht ein dunkler Caddy und blitzt in beide Richtungen. Ja, und das war's. Wenn Sie noch was entdeckt haben, Staus, Blitzer oder mehr, dann klingeln Sie mal durch. Wir sagen es weiter. 0800 30 30 113. Gerne per WhatsApp. Die Nummer steht auf vogtlandradio.de. Vielen Dank. Wir wünschen eine gute Fahrt.
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3: Ja, einen guten Start in die neue Woche wünschen wir. Heute ist Montag, der 6. Juli und gleich gibt es die gute Nachricht und das Wettergespräch.

0: In wenigen Sekunden haben wir es 7:50.
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0: Und da geht es bei uns heute mal um die Vogtland-Philharmonie. Das über das Orchester hier bei uns. Aus dem schönen Vogtland brauchen wir ja wohl nichts zu erzählen. Die gibt es seit 1992, sind mega erfolgreich. Und die haben jetzt mal so eine kleine Bilanz der zu Ende gehenden Spielzeit gezogen. Die Vogtland-Philharmonie spielt jetzt am Samstag noch ein Konzert in Regensburg und dann ist Sommerpause. Die geht aber bloß 4 Wochen, denn bereits Mitte August geht's los. Ja, und zu den durchschnittlich 160 Konzerten im Jahr strömen jedes Mal über 80.000 begeisterte Zuschauer. Allein über 1.000 Besucher sind es monatlich zwischen September und Mai zu den Sinfonieorchester-Konzerten in Greiz und in Reichenbach. Mit ihrem Format Kids Meet Classic erreichen die mehr als 10.000 Kinder. Also da ist wirklich ordentlich was los. Ja, wie gesagt, jetzt ist mal 4 Wochen Sommerpause und dann startet die Saison am 15. August gleich mit einem großen Open Air in Reichenbach und mit einem völlig neuen Projekt. Dann hebt nämlich die Vogtland-Philharmonie zusammen mit der Leipziger Sängerin Jasmin Graf und ihrer Band im Park der Generation ein ganz neues Projekt aus der Taufe. Zu Adele Tribute in Symphony stehen die Welterfolge der britischen Pop-, Soul-, Jazz- und R&B-Sängerin und Songwriterin Adele auf dem Programm. Das wird richtig was ganz Großes, wer die Jasmin Graf schon mal gehört hat. Die Sängerin, also die singt ja die Adele mit einer Stimme, da glaubst du wirklich 1:1 das Original. Steht da, die ist schon seit vielen Jahren mit der Vogtland-Philharmonie unterwegs und jetzt haben sie ein gemeinsames Projekt aus der Taufe gehoben, was dann Mitte August in Reichenbach präsentiert wird. Tolle Sache, freuen wir uns drauf und ja, gönnen den 65 Musikern jetzt mal eine kleine kurze Verschnaufpause und freuen uns dann auf viele, viele Auftritte in der neuen Spielzeit. Für uns heute die gute Nachricht am Morgen und für den Fall, dass Sie auch mal irgendetwas haben, wo Sie der Meinung sind, das könnte mal eine gute Nachricht im Vogtlandradio werden, dann lassen Sie es uns einfach mal wissen, schreiben Sie mal eine Mail an gutenachricht@vogtlandradio.de.
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0: Der Graf und Unheilig vor, ja, vor 14 Jahren, 2012 war es, haben die mal gemeinsame Sache gemacht, mit Schiller rausgekommen ist. Die Sonne haben wir gerade eben gehört. Ja, ob es heute ein sonniger Tag wird, das klären wir gleich im Wettergespräch mit Anja Avoli. Jetzt gucken wir aber nochmal ganz schnell auf die Straßen, bevor es soweit ist. Und da haben wir ruhigen Verkehr. Heute Morgen nur zwei Blitzer. Und zwar in Plauen auf der Tischendorfstraße stehen sie in der 30er-Zone. Und in Oelsnitz auf der Hoferstraße steht der dunkle Caddy und blitzt in beide Richtungen.
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0: Mit unserer Vogtlandradio-Wetterexpertin Anja Avelin. Grüß dich, Anja. Schönen guten Morgen.
2: Guten Morgen, Thomas. Hallöchen.
0: Anja, wenn ich hier aus dem Fenster rausgucke, ne? Oder wenn wir auch hier rausschauen, dann sehen wir jede Menge dicke Wolken. Sag mal, macht der Sommer ein verlängertes Wochenende oder was geht denn da heute hier?
2: Nee, der Sommer eben nicht, sondern der macht Pause.
0: Und
2: der
0: macht komplett Pause, ja.
2: Genau, der macht komplett Pause. Ja, also wir haben ganz, ganz viele Wolken, die da heute durchziehen, immer wieder. Immerhin, momentan ist es weitestgehend trocken und wir haben Temperaturen, die zwischen 13 Grad in Klingenthal und 15 Grad in Gera liegen. Im Laufe des Tages gleiten da dann immer wieder Wolken vorbei und vor allen Dingen im nördlichen Vogtland dann auch Regenwolken. Die ziehen sich so bis nachmittags hin, mal mehr, mal weniger stark. Also da kann es dann immer mal nass werden. Sonst weiter Richtung Süden ist die Chance, dass es trocken bleibt, dann doch eher größer. Die Sonne wird aber wohl erst wieder durchkommen, wenn der ganze Spaß dann nachher am Nachmittag vorbei ist. Außerdem weht zeitweise einen ein lebhafter westlicher Wind. So, jetzt haben wir es.
0: Es ist Montag, ja. Anja, alles gut, alles gut.
2: Genau. Und die Temperaturen steigen nachher auch noch ganz gut an, also dass wir dann

0: doch wenigstens bei 19 Grad und 20 Grad im oberen Vogtland liegen werden und bei 21 bis 23 Grad in Aue oder in Schleiz oder hier bei uns in Plauen.
1: Ja, das sieht doch gar nicht mal ganz schlecht aus, ne? Mhm. Anja, wie entwickelt sich das dann in dieser Woche? Wird es mal ein bisschen sommerlich? Ist ja die erste Ferienwoche, ne? Dürfen wir nicht vergessen, die Ferienkinder freuen sich.
0: Ja, das tut sich jetzt am Anfang der Woche noch ein bisschen schwer. Also der Dienstag sieht ganz gut aus. Wolken und auch Sonne dazwischen. Kaum Schauer dabei, also bleibt weitestgehend wirklich trocken. Auch wieder windig zeitweise, aber dann doch 24 bis 28 Grad. Also der Dienstag sieht ziemlich gut aus. Der Mittwoch kriegt nochmal einen kleinen Knick, da ziehen dann wieder einige Schauer durch. Dabei ist es auch windig und nur 17 bis 21 Grad. Und danach soll sich dann der Sommer tatsächlich etwas beruhigen und einstellen.
1: Er übt also praktisch so ein bisschen der Sommer, die ersten drei Tage.
0: Ja, der hat so ein bisschen Anlaufschwierigkeiten.
1: Ja gut, kann ja auch mal passieren. Das ist auch nur ein Mensch im Sommer.
0: Hab ich ja auch gehabt heute Morgen. Also von daher kann der Sommer das auch haben.
1: Auf jeden Fall. Freuen wir uns auf eine schöne Woche mit ein bisschen verhaltenen Temperaturen erstmal und später wird es bald. Alles gut, Anja. Alles klasse. Gut, dann wünsche ich dir was und in zwei Stunden sind wir wieder beieinander. Ne? Bis dann.
0: Genau, mach's gut. Bis nachher. Ciao.

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1: Ja, der Hochsommer legt heute zum Start in die neue Woche eine kleine Pause ein. Das ist einfach mal so, wir haben jede Menge Wolken am Himmel, die Temperaturen. Ja, die sind im Moment noch ziemlich unterkühlt, gehen dann im Laufe des Tages hoch auf 20 bis maximal 23 Grad. Mehr wird's da heute nicht geben. Zwischendrin sind immer wieder kurze Regenschauer möglich. Und die Sonne, die ist heute eher auch sehr verhalten am Start. Morgen am Dienstag wird's schon ein bisschen besser und vor allen Dingen auch mit 28 Grad schon wieder einiges wärmer. Es gibt jede Menge Sonne, es gibt ein paar Wolken, es bleibt morgen trocken, wird aber auch im Laufe des Tages ein bisschen windig. Der Mittwoch zeigt sich zwar freundlich, ist temperaturmäßig aber mal noch so ein kleiner Durchhänger mit 18 bis 22 Grad. In der zweiten Wochenhälfte stabilisiert sich dann. Ja, und dann haben wir auch wieder längere, schöne und wärmere Phasen zu erwarten. Um 7.
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2: Ich bin Doro Hedrich. In Gera werden heute im gesamten Stadtgebiet die Sirenen getestet. Wie Feuerwehrchef Göran Kugel mitteilt, heulen sie zwischen 10 und 15 Uhr auf, teilweise auch mehrmals. Dazu werden auch Sprachdurchsagen getestet. Eine Gefahr besteht nicht. Die Prüfungen und Abnahmen sind zwingend erforderlich, um die ordnungsgemäße Funktion der Sirenen sowie die zuverlässige Warnung der Bevölkerung im Ernstfall sicherzustellen, heißt es. Mit dem Ferienbeginn starten im Vogtland einige Baumaßnahmen, zum Beispiel auf der Friedensstraße in Reichenbach. Bis Ende August wird der Kurvenbereich zwischen Kunstdorfer und Stockmannstraße gesperrt.
3: Eben diese enge und gefährliche Lage ist der Grund für die Vollsperrung, da auch größere Bagger und Fräsen anrücken. Nur der ÖPNV darf durch. Im Bereich bis zum Abzweig Stockmannstraße wird eine alte Gasleitung aus Stahl durch eine neue aus Kunststoff ersetzt. Die vorhandene Trasse soll größtenteils genutzt werden. Die Umleitung ist über die Ortsumgehung S289 eingerichtet. Bis 28. August will man fertig sein. Sven Hopf, Vogtlandradio.
2: Weitere Baumaßnahmen stehen in Ronneburg an. Diese Woche ist die Landesstraße auf Höhe der Feuerwehr gesperrt. Nächste Woche ist der Abschnitt an der Tankstelle vor dem Kreisverkehr betroffen. Laut Landratsamt wird hier die Fahrbahnoberfläche erneuert. Vollgesperrt ist ab heute auch die Salzstraße zwischen Sachsen und Liebschwitzer Straße in Gera. Wegen eines neuen Hochwasserschutzes muss die Fahrbahn hier angehoben werden. Bis zum Ende der Sommerferien Mitte August sollen die Arbeiten abgeschlossen sein. Ein betrunkener Bootsführer ist auf dem Bleilochstausee vor der Wasserschutzpolizei geflohen. Die Beamten wollten den Mann nach dem Feuerwerk beim Saalburger Lichterfest kontrollieren. Der aber gab Gas und raste davon, konnte letztlich aber doch gestoppt werden. Er hatte 1,4 Promille Intus und könnte dadurch seinen Bootsführerschein verlieren. Norwegen steht zum ersten Mal im Viertelfinale einer Fußball-Weltmeisterschaft. Die Skandinavier schafften mit einem 2:1 gegen Rekordmeister Brasilien den Sprung in die nächste Runde. Weiter ist auch England. In der Partie gegen Mexiko setzten sich die Engländer mit 3:2 durch. Das waren die Vogtlandradio-Nachrichten.
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1: Genau 3 Minuten nach 7 haben wir es. Hallo, schönen guten Morgen hinaus auf die Straßen. Ja, sieht gut aus auf den Straßen im Vogtland. Da rollt der Verkehr. Blitze haben wir aber in Plan auf der Tischendorfstraße, in der 30er-Zone und in Oelsnitz auf der Hoferstraße beidseitig. Hier steht ein dunkler Caddy. Ja, und das war's von uns. Wenn Sie ergänzen können, wenn Sie noch was entdeckt haben, dann bimmeln Sie mal durch. Wir sagen es weiter. 0800 30 30 113, gerne per WhatsApp. Die Nummer steht auf vogtlandradio.de. Dankeschön, wir wünschen eine gute Fahrt.
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1: Und mit Doro Hedrich in den Nachrichten. Doro, grüß dich, hallo.
2: Guten Morgen, Lenny.
1: So, Doro, gleich gucken wir mal, ob bei unserem WM-Tippspiel jemand das richtige Ergebnis getippt hat zur Partie gestern. Ich sag mal, die WM an sich selber, ne? Wir haben uns ja vorhin schon mal so ein bisschen unterhalten. Ich habe so den Eindruck, das ist, als ob immer mehr, in Anführungszeichen, Außenseiter da zuschlagen.
2: Ja.
1: Norwegen. Wir hatten Norwegen bisher als Fußballnation so groß auf dem Zettel gehabt.
2: Ja, ne? Gegen Brasilien und auf jeden Fall
1: Brasilien,
2: nicht. Ne?
1: Ja, auf jeden Fall. Ja, und auch Mexiko gegen England. Der Engländer 3-2 zwar, aber
2: knapp.
1: Mein Gott, knappes
2: das
1: Ding.
2: Ja, das war auch immer so eine Aufholjagd. Also,
1: ja, spannende Geschichten. Ja, wir gucken mal, ob jemand das Ergebnis gestern richtig getippt hat. Brasilien gegen Norwegen. Hm. Schauen wir mal, da gibt es eventuell ein Grillpaket.
2: Ja.
1: In wenigen Minuten lösen wir auf. Wir wünschen einen schönen guten Morgen.

0: Love Again aus 2021, starke Musik zum Start in die neue Woche. Wir haben 6:11 und jetzt kümmern wir uns mal um König Fußball.
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0: Tja, und da kann man jetzt schon sagen, es beginnt die richtig heiße Phase. Jetzt trennt sich aber nur wirklich die Spreu vom Weizen, denn seit Samstag laufen die Achtelfinalpartien bei der Fußball-Weltmeisterschaft. Das sind insgesamt 8 Spiele und die ersten 2 davon, die gab es bereits am Samstag. Frankreich hat Paraguay mit 1:0 besiegt und Kanada ist der Gewinner in der Partie gegen Marokko. 13:0 stand da am Ende auf der Anzeigetafel. Gestern am Sonntag gab es ein Einspiel und das war dann auch unser Vogtland-Radio-Tippspiel. Brasilien gegen Norwegen. Kleine Sensation, wie ich finde. Norwegen hat mit 2:1 gegen Brasilien gewonnen. Ja, zum Ausgang kommen wir gleich noch. Heute gucken wir nochmal auf die 2 Achtelfinalpartien, die da geplant sind. Ein Spiel ist schon durch. Mexiko gegen England 2:3. Und heute Abend 21 Uhr gibt es dann das Spiel Portugal gegen Spanien. Das ist dann auch unser WM-Tippspiel für morgen. Ist alles schon online. Sie können gerne schon abstimmen, wenn Sie das denn möchten. Ja, und durch die Ergebnisse sind nun auch schon die ersten beiden Partien fürs Viertelfinale bekannt. Frankreich wird da auf Kanada treffen und Norwegen spielt gegen England. Ja, und unser Grillpaket heute. Wir haben ausgelost, denn einige Hörer haben wirklich dieses Ergebnis Brasilien-Norwegen 1:2 getippt.

Und es hat sich ungefähr die Waage gehalten mit auch einer Menge Hörern, die 2-1 getippt haben. Also genau andersrum. Aber war schon, ich sag mal so, ein Trend schon ein bisschen in Richtung Norwegen zu erkennen. Einige haben es getippt. Ja, und wir haben ihn reingegriffen in die große Loskiste. Und unser Grillpaket der Fleischerei Wettstein im Wert von 50 Euro. Darüber kann sich freuen heute die Christfriede Schönfuß in Trieb. Sagen wir herzlichen Glückwunsch und werden gleich mal anrufen und werden die frohe Botschaft bzw. alle Einzelheiten dazu überbringen. Ja, wie gesagt, heute Abend dann noch ein Spiel. Portugal gegen Spanien. Können Sie gerne schon tippen. Ist alles schon online gestellt auf unserer Internetseite www.vogtlandradio.de. Und wenn ein richtiger Tipp dabei ist und auch das Losglück dann entscheidet, dann sind Sie vielleicht Sie morgen derjenige, der sich über so ein Grillpaket freuen kann. Ne? Einfach mal mitmachen und das Glück probieren, Tipp abgeben, geht alles über unsere Internetseite auf www.vogtlandradio.de.

keine Blumen ohne Regen, es kann nicht nur schön Wetter sein. Die Sportfreunde Stiller waren das mit ihrem brandaktuellen Song. Und die beschreiben eigentlich auch so ein bisschen das Wetterchen, was wir heute bei uns hier im Vogtland bekommen. Wir haben jede Menge Wolken. Am Himmel die Sonne macht sich heute so ein bisschen rar. Temperaturen bis 23 Grad kriegen wir. Es kann immer wieder mal ein paar kurze Regenschauer geben. Also ideales Wachswetter für die Blümchen. Na, super Sache. Ja, gucken wir nochmal ganz schnell auf die Straßen. Sieht entspannt aus, ein ruhiger Montagmorgen ist das. Zwei Blitze haben wir zu verkünden. In Plauen stehen sie auf der Tischendorfstraße in der 30er-Zone und in Oelsnitz auf der Hoferstraße. Der dunkle Caddy blitzt da in beide Richtungen.

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5: Ja, so ein bisschen Sonne blinzelt mit durch die Wolken. Ja, die behalten heute aber die Oberhand. Alles in allem wird es ein leicht unterkühlter Tag werden mit viel Sonne. Später gelegentlich auch kurzen Regenschauern. Ja, und die Wolken da oben, die machen ziemlich zu. 23 Grad kriegen wir heute in der Spitze. Morgen am Dienstag wird es mit 28 Grad schon etwas wärmer. Auch morgen gibt es einen bunten Mix aus Wolken und Sonnenschein. Es bleibt morgen trocken. Da sind keine Niederschläge mit. Dabei wird aber im Laufe des Tages ein bisschen windig. Der Mittwoch macht in Sachen Temperaturen mal wieder so einen kleinen Rückzieher. Da kommen wir nur noch so auf 20, 21 Grad. Erst ab der zweiten Wochenhälfte können wir uns dann mal wieder auf eine längere und stabile Schönwetterphase freuen. Jetzt haben wir es 7:30.
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6: Ich bin Doro Hedrich. In Gera werden heute im gesamten Stadtgebiet die Sirenen getestet. Wie Feuerwehrchef Göran Kugel mitteilt, heulen sie zwischen 10 und 15 Uhr auf, teilweise mehrmals. Dazu werden auch Sprachdurchsagen getestet. Mit Ferienbeginn starten im Vogtland einige Baumaßnahmen, zum Beispiel auf der Friedensstraße in Reichenbach. Bis Ende August wird der Kurvenbereich zwischen Kunsdorfer und Stockmannstraße gesperrt. Weitere Baumaßnahmen stehen in Ronneburg an. Diese Woche wird die Landesstraße auf Höhe der Feuerwehr dicht gemacht. Und auf eine Vollsperrung der Salzstraße müssen sich die Gerer einstellen. Soweit Vogtland Radio Kompakt.
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5: Wir haben es gleich 2 Minuten nach 7:30. Hallo, lieber Autofahrer. Wir gucken mal auf die Straßen. Haben wir gerade eine Info bekommen von der Silvia. Sie hat uns eine WhatsApp geschrieben. Hier in Plauen an der Kreuzung Trockentalstraße, Strassberger Straße, ist die Ampel ausgefallen. Da gibt es Behinderungen. Dankeschön an die Silvia. Und dann haben wir noch Blitzer, Plauen, Tischendorfstraße in der 30er-Zone. Danke an den André für die Info. Und vom Daniel und auch vom Benny haben wir erfahren, dass es einen Blitzer gibt in Oelsnitz auf der Hoferstraße. Der dunkle Caddy steht da und blitzt in beide Richtungen. Das war's von uns. Können Sie ergänzen? Haben Sie noch was? Dann einfach mal durchbimmeln. Wir sagen es weiter. 0800 30 30 113. Gerne können Sie auch eine WhatsApp schicken. Die Nummer steht auf vogtlandradio.de. Dankeschön. Wir wünschen eine gute Fahrt.
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5: Schönen Montag alle miteinander, kommen Sie gut rein in die neue Woche. Heute haben wir den 6. Juli und gleich gibt's bei uns Neues vom Sport.

0: Montagmorgen, ein paar Sekunden sind es noch, deine Systemminuten nach 7:30.
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0: Doro, ich grüße dich. Hallihallo.
2: Guten Morgen, Lemmy.
0: So, Doro, einiges los gewesen in Sachen Sport am Wochenende. Ja. Werfen wir mal einen Blick drauf. Geht los mit Fußball. Denn Oberligist VfB Auerbach hat im zweiten Testspiel der Sommervorbereitung eine Niederlage gegen die Spielvereinigung Bayreuth einstecken müssen. 1:2 stand es am Ende.
2: Eine kräftezehrende Partie war es. Cheftrainer Tommy Färber zog trotzdem ein positives Fazit. Es war ein guter Test, aus dem man viele wichtige Erkenntnisse mitnehmen konnte, die ab heute auch gemeinsam aufgearbeitet werden. Beim Landesligisten Reichenbacher FC unterdessen können die Spieler noch die Sommerpause genießen. Die Kaderplanung aber, die schreitet natürlich voran. 5 Neuzugänge kann der Verein verzeichnen, darunter Angreifer Robert Höfner, der aus Irfersgrün kommt, und Malik Söllner, der aus Ebersbrunn an den Wasserturm wechselt. Trainingsbeginn ist dann nächste Woche Dienstag.
0: Den 3x3-Basketballern aus dem Vogtland ist am Wochenende die Überraschung gelungen. Beim Herren-Pro-Turnier in Dresden zogen sie ins Finale ein und setzten sich im Turnier gegen regionale Spitzenreiter und sogar Bundesliga-erfahrene Akteure durch.
2: Ja, für 3x3 Vogtland ist der zweite Platz deshalb ein sportliches Ausrufezeichen und ein weiterer wichtiger Schritt für den Basketball im Vogtland, so Organisator und Spieler Tobias Toss. Gleichzeitig ist aktuell eine klare positive Formkurve zu erkennen. Wichtig dafür sind vor allem konstante Trainingsmöglichkeiten. Jetzt in den Sommerferien, wo viele Sporthallen ja auch geschlossen bleiben, können die Basketballer aber in der Halle des HC Einheit Plauen trainieren.
0: Ja, und dann schauen wir noch zur Leichtathletik. Eline Volkmar vom LATV Plauen ist am Wochenende bei den Deutschen Meisterschaften der U18 bis U23 in Bochum-Wattenscheid angetreten und landete über die 400 Meter auf Platz 13 von 22.
2: Eigentlich wollte sie ja in 2 Disziplinen an den Start gehen, wegen einer Fußverletzung musste Elin aber schweren Herzens ihre Teilnahme am Dreisprungwettbewerb absagen. Die 400 Meter Distanz bewältigte sie dennoch in 58,31 Sekunden. Nächstes Wochenende wird mit Nele Merkner eine weitere LATV-Starterin erstmals an einer deutschen Meisterschaft teilnehmen und sich beim Dreisprung mit den besten Sportlerinnen der Altersklasse U16 messen.
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3: Ja, das war das heute an diesem Montag. Das ist eher so ein bisschen eine durchwachsene Angelegenheit. Der Himmel hängt nämlich voller Wolken. Die Sonne findet zwar zwischendrin auch so ein paar Lücken, wo sie mal durchblinzeln kann, aber längere, größere Auftritte wird sie heute nicht kriegen. Dafür gibt es vor allen Dingen im nördlichen Vogtland immer wieder kurze Niederschläge. Und die Temperaturen gehen immerhin hoch am Nachmittag auf Pferde um die 23 Grad. Morgen dann am Dienstag, da kriegen wir so eine kleine Delle bei den Temperaturen rein. Wir kommen nur noch so auf 18, 19, vielleicht sogar 20 Grad. Es wird alles in allem aber ein recht freundlicher Tag werden. Mittwoch steigen dann die Temperaturen schon wieder an. Dann ist ein bisschen mehr Sommerfeeling wieder zu verspüren. Jetzt haben wir es um 8.
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4: Ich bin Doro Hedrich. Es ist ein Naturschutz-Großprojekt am grünen Band im Dreiländereck Bayern-Sachsen-Thüringen. Und heute wird es in Mittlareuth aus der Taufe gehoben. Und zwar mit prominenten Paten. Vor Ort sind Bayerns Ministerpräsident Markus Söder und Bundesumweltminister Carsten Schneider. Das Projekt am grünen Band soll die Vielfalt wertvoller Lebensräume erhalten, fördern und in einem länderübergreifenden Biotopverbund miteinander vernetzen. Es ist auf 3 Jahre angelegt. In Gera werden heute im gesamten Stadtgebiet die Sirenen getestet. Wie Feuerwehrchef Göran Kugel mitteilt, heulen sie zwischen 10 und 15 Uhr auf, teilweise mehrmals. Dazu werden auch Sprachdurchsagen getestet. Eine Gefahr besteht nicht. Die Prüfungen und Abnahmen sind zwingend erforderlich, um die Funktion der Sirenen sowie die zuverlässige Warnung der Bevölkerung im Ernstfall sicherzustellen, heißt es. Mit Ferienbeginn starten im Vogtland einige Baumaßnahmen, zum Beispiel auf der Friedensstraße in Reichenbach. Bis Ende August wird der Kurvenbereich zwischen Kunstdorfer und Stockmannstraße gesperrt.
5: Eben diese enge und gefährliche Lage ist der Grund für die Vollsperrung, da auch größere Bagger und Fräsen anrücken. Nur der ÖPNV darf durch. Im Bereich bis zum Abzweig Stockmannstraße wird eine alte Gasleitung aus Stahl durch eine neue aus Kunststoff ersetzt. Die vorhandene Trasse soll größtenteils genutzt werden. Die Umleitung ist über die Ortsumgehung S289 eingerichtet. Bis 28. August will man fertig sein. Sven Hopf, Vogtlandradio.
4: Weitere Baumaßnahmen stehen in Ronneburg an. Diese Woche ist die Landesstraße auf Höhe der Feuerwehr gesperrt. Nächste Woche ist der Abschnitt an der Tankstelle vor dem Kreisverkehr betroffen. Laut Landratsamt wird hier die Fahrbahnoberfläche erneuert. Vollgesperrt ist ab heute auch die Salzstraße zwischen Sachsen und Liebschwitzer Straße in Gera. Wegen eines neuen Hochwasserschutzes muss die Fahrbahn hier angehoben werden. Bis zum Ende der Sommerferien Mitte August sollen die Arbeiten abgeschlossen sein. Norwegen steht zum ersten Mal im Viertelfinale einer Fußball-Weltmeisterschaft. Die Skandinavier schafften mit einem 2:1 gegen Rekordmeister Brasilien den Sprung in die nächste Runde. Weiter ist auch England. In der Partie gegen Mexiko setzten sich die Engländer mit 3:2 durch. Das waren die Vogtland-Radio-Nachrichten.
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3: Gleich um 3 Minuten nach um 8. Hallo, liebe Autofahrer, bitte Vorsicht auf der A72 in Richtung Hof. Zwischen Zwickau Ost und dem Rastplatz Niederkrienitz. Da liegen Gegenstände auf der Fahrbahn. Ansonsten rollt ein Blitzer immer noch in Oelsnitz auf der Hofer Straße. Steht der dunkle Caddy und blitzt in beide Richtungen. Das war's. Haben Sie noch was? Staus, Blitzer oder mehr? Bitte melden Sie es über die kostenlose 0800 30 30 113. Gerne per WhatsApp. Die Nummer steht auf vogtlandradio.de. Vielen Dank. Wir wünschen eine gute Fahrt.

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1: Und mit Doro Hedrich in den Nachrichten. Grüß dich, Doro. Hallihallo.
2: Guten Morgen.
1: So, Doro, es könnte die Woche der Entscheidungen werden, was den neuen Fußball-Bundestrainer angeht.
2: Oh ja.
1: Medien berichten, in dieser Woche werden sich die Größen vom DFB mit dem Kloppo in New York treffen und dann werden Nägel mit Köpfen gemacht.
2: Ja, ja.
1: Bin mal gespannt. Der Klopp hat aber auch gesagt, er ist sowas von fixiert und bereit. Also ich glaube, der macht das.
2: Ist doch schön. Also ja? Ich würde mich freuen. Ich finde den ja auch sehr sympathisch.
1: Finde ich auch. Und beim DFB wollen sie auch ein bisschen ausmisten. Rudi Völler wird wahrscheinlich da bleiben. Die zwei zusammen, der Klopp und der Völler. Also ich könnte mir auch vorstellen, die bringen was auf die Wege.
2: Möglich.
1: Ja, muss ja den bloß noch ein Klopp und sein Chef, der Red Bull Mann. Der muss noch sagen, okay, zieh weg. Beziehungsweise muss mal gucken, was er dafür haben möchte. Ne?
2: Ja.
1: Wird auf jeden Fall sehr gespannt, wenn alles läuft. Haben wir vielleicht am Ende der Woche einen neuen Fußball-Bundestrainer. Wer weiß. Wir werden es im Auge behalten. So, jetzt starten wir erstmal rein in die neue Woche mit Musik von Sandra. Maria Magdalena ist das aus den 80ern. Wir wünschen einen schönen Montag. Schönen guten Morgen.
2: Morgen.

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1: Es ist der 6. Juli 2016. Egal ob Asch, Eger oder Karlsbad, der Einkaufsbummel im Nachbarland könnte heute auch für viele Vogtländer ins Wasser fallen. Grund: in Tschechien ist heute Feiertag. Damit bleiben viele Geschäfte geschlossen. Hintergrund ist die Verbrennung des Reformators Jan Hus heute genau vor 600 Jahren. Weil sie einem Fuchs ausweichen wollte, ist bei Teuma eine Autofahrerin verunglückt. Die 18-Jährige kam von der Straße ab, streifte einen Baum und blieb in einem angrenzenden Maisfeld stehen. Die junge Frau kam mit dem Schrecken davon. Ihr Kleinwagen allerdings ist Schrott. Schaden 10.000 Euro. Trotz großer Anstrengungen, das Waldbad in Hohenleuben im Landkreis Greiz bleibt in diesem Jahr geschlossen. Seit Mai hatten Ehrenamtliche versucht, das Bad wieder herzurichten. Zuvor war die Renovierung am zu spät genehmigten Haushalt der Gemeinde gescheitert. Nun ist geplant, das Bad im kommenden Jahr zu sanieren. Dann feiert die Einrichtung auch ihr 80-jähriges Bestehen. Und das geschah heute vor 10 Jahren im Vogtland.
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0: 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Widder.
1: Heute dürfte es bei Ihnen recht ausgelassen zugehen und Sie stecken mittendrin. Tun Sie etwas, um wieder aufzutanken.
0: Stier.
1: Sie überraschen andere mit Ihrer Originalität und sind sehr extrovertiert eingestellt. Mit Ihrem Teamgeist und Ihren frischen Ideen bringen Sie ein Projekt konstruktiv voran.
0: Zwillinge.
1: Zwar werden Sie auf den letzten Metern bestimmt nicht schlapp machen, aber Ihre Energiereserven neigen sich dem Ende.
0: Krebs.
1: Wenn Sie mit Freunden ausgehen, könnten Sie jemanden kennenlernen. Daraus könnte sich eine Freundschaft entwickeln, wie Sie sich sie schon lange gewünscht haben.
0: Löwe.
1: Vertrauen Sie bei Ihrem Vorgehen Ihrer Intuition und hüten Sie sich heute davor, sich auf Ihren Lorbeeren auszuruhen.
0: Jungfrau.
1: Sie sind zwar aktuell sehr belastbar, das heißt aber noch lange nicht, dass Sie sich auch belasten wollen.
0: Waage.
1: Sie möchten etwas mehr Dynamik und wünschen sich Abwechslung in Ihrem Leben. Vielleicht machen Sie sich auch viele Gedanken darüber, was beruflich noch besser laufen könnte.
0: Skorpion.
1: Ihre Kollegen sind von Ihrem Engagement positiv überrascht und unterstützen Sie, denn Sie überzeugen mit Ihrer Begeisterung jeden.
0: Schütze.
1: Es kann heute sein, dass Sie zu hitzig auftreten und zu offensiv wirken. Wenn Sie zu viel auf einmal wollen, kann es passieren, dass Sie genau das Gegenteil erreichen.
0: Steinbock.
1: Sich mal so richtig auszutoben und über die Stränge zu schlagen, das würden Sie jetzt vermutlich am liebsten tun. Aber Achtung, die Sterne raten im Moment von allen Übertreibungen ab.
0: Wassermann.
1: Beruflich kann es diese Woche zu überraschenden Neuigkeiten, Unterbrechungen oder Umstrukturierungen kommen. Das erfordert von Ihnen nicht nur Flexibilität, sondern auch Mut.
0: Fische.
1: Auf kreativer Ebene können Sie heute einen Volltreffer landen. Sie sollten aber darauf achten, auch andere wichtige Angelegenheiten nicht zu vergessen.

0: 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Heute mit der Frage, auch wenn es ungesund ist, gibt es oder gab es WM-Stars, die rauchen?
1: Ungesund, aber wahr. Auch unter den WM-Stars gibt es Raucher. Immer wieder griffen Legenden wie Wayne Rooney, Mario Balotelli und Mesut Özil zum Glimmstängel, wie auch Zinedine Zidane oder Kevin Prince Boateng, ebenso Stefan Effenberg oder Mario Basler. Dabei waren unsere deutschen Trainer auch nicht immer Vorbilder in Sachen rauchfrei. Jürgen Klopp und Joachim Löw waren eine Zeit lang echte Fluppenkönige. Was Kloppe und Yogi sich jedoch nie beim Training erlaubten, machte Argentiniens Trainer Cesar Menotti ganz öffentlich bei der WM 78. Er führte seine Mannschaft zum Sieg, während er live an der Seitenlinie eine nach der anderen durchzog. Heute ist das in der Coaching Zone streng verboten. Tja, 1978. Die Mannschaft spielte auf Sieg, der Trainer rauchte auf Lunge und Weltmeister wurden am Ende beide.
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9: Ja, das sind schon einige dicke Wolken, die da über Nacht reingezogen sind ins Vogtland. Die kriegen heute gelegentlich mal eine kleine Lücke, wo die Sonne mal ein bisschen durchblinzelt. Alles in allem wird es aber ein sehr bewölkter Tag bleiben, der auch immer mal wieder, vor allen Dingen im nördlichen Teil des Vogtlandes, ein paar Tropfen Regen bringen kann. Temperaturen heute so um die 22, vielleicht auch 23 Grad. Morgen am Dienstag kommen wir richtig ins Schwitzen. Da kommen wir schon mal locker auf 26 bis 28 Grad. Und es wird ein recht freundlicher Tag, der bringt Wolken, aber auch lange Sonne. Abschnitte. Morgen bleibt es trocken, wird im Laufe des Nachmittags ein bisschen windig. Und dann kommt am Mittwoch. Das ist ein kleiner Ausreißer nach unten hin, was die Temperaturen angeht. Am Mittwoch kommen wir nur noch auf 20, 21 Grad. Dazu Wolken und Sonnenschein. Und ab der zweiten Wochenhälfte, also ab Donnerstag, geht es dann mit den Temperaturen wieder stetig bergauf.
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10: Ich bin Doro Hedrich. Es ist ein Naturschutz-Großprojekt am grünen Band im Dreiländereck Bayern-Sachsen-Thüringen. Heute wird es in Mödlareuth aus der Taufe gehoben. Und zwar mit prominenten Paten. Vor Ort sind Bayerns Ministerpräsident Markus Söder und Bundesumweltminister Carsten Schneider. In Gera werden heute im gesamten Stadtgebiet die Sirenen getestet. Wie Feuerwehrchef Göran Kugel mitteilt, heulen sie zwischen 10 und 15 Uhr auf, teilweise mehrmals. Dazu werden auch Sprachdurchsagen getestet. Mit Ferienbeginn starten im Vogtland einige Baumaßnahmen, zum Beispiel auf der Friedensstraße in Reichenbach. Bis Ende August wird der Kurvenbereich zwischen Kunstdorfer und Stockmannstraße gesperrt. Soweit Vogtlandradio kompakt.
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9: 8:53 haben wir es. Hallo, liebe Autofahrer. Sieht gut aus auf den Straßen. Wir haben nichts zu vermelden, außer einem Blitzer. Und der steht auf der A4 Richtung Dresden zwischen Hermsdorf Ost und Rüdersdorf. Ansonsten, Holz, haben Sie noch was entdeckt? Staus, Blitzer oder mehr? Da melden Sie es bitte über die kostenlose 0800 30 30 113. Gerne per

0: WhatsApp, die Nummer steht auf vogtlandradio.de. Vielen Dank, wir wünschen eine gute Fahrt.
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0: Schönen Start in den Montag wünschen wir. Gleich haben wir das, die gute Nachricht am Morgen und auch das

0: Gleich haben wir 8:50.
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0: Ja, und da geht's heute bei uns mal um die Vogtland Philharmonie. Unser großes, unser bedeutendes Orchester aus dem Vogtland. Was man kann schon sagen, eigentlich so ein bisschen ein Markenbotschafter für unsere Region geworden ist. Es gibt seit 1992 und jetzt haben die mal so eine kleine Zwischenbilanz veröffentlicht. Denn die Spielzeit, die geht jetzt zu Ende. Die Spielzeit des Jahres. Nächste Woche am 11. Juli gibt es noch ein Konzert in Regensburg und dann ist Sommerpause, die ist aber nur 4 Wochen lang, denn bereits ab 15. August geht's wieder los. Ja, und zu durchschnittlich 160 Konzerten pro Jahr strömen immerhin so um die 80.000 begeisterten Zuschauer. Um die 10.000 Kinder erreicht das Orchester mit seinen speziellen Kids mit Classic-Formaten und so weiter und so fort. Allein für Movie-Hits for Kids am 28. August im Parktheater im Plan sind schon jetzt über 1.500 Schüler angemeldet. Das sind gigantische Zahlen. Und wenn dann am 15. August die neue Saison startet, dann geht's gleich los mit einem komplett neuen Programm. Denn die Vogtland Philharmonie hebt ein neues Projekt aus der Taufe. Zu Adele Tribute in Symphony stehen die Welterfolge der britischen Pop-, Soul-, Jazz- und R&B-Sängerin und Songwriterin Adele auf dem Programm. Und das wird gemacht gemeinsam mit Jasmin Graf. Die kennen wir ja schon, die ist schon ganz, ganz oft mit der Vogtland Philharmonie gemeinsam aufgetreten. Jasmin Graf aus Leipzig mit ihrer Band wird dann dieses Highlight, dieses neue Projekt aus der Taufe heben am 15. August in Reichenbach. Also da steht viel Neues ins Haus, da freuen wir uns drüber. Jetzt gönnen wir den Musikern aber erstmal eine kurze Sommerpause, bevor wir uns dann auf neue Aktionen freuen dürfen von unserer Vogtland Philharmonie. Für uns ist das auf jeden Fall die gute Nachricht am Morgen. Wenn Sie auch mal was haben, wo Sie der Meinung sind, könnte eine gute Nachricht werden fürs Vogtland, dann lassen Sie es uns einfach mal wissen, einfach mal eine Mail schreiben an gutenachricht@vogtlandradio.de. Wir gucken mal drüber und dann läuft ja Ihr Beitrag vielleicht an dieser Stelle.
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0: könnt ihr beschmutzen, es ist 3:15 geworden. Nein, die ist Montag, hier ist Vogtland Radio. Schnell mit dem Blick auf die Straßen, da haben wir nichts zu vermelden. Es rollt, es läuft rund, sieht gut aus. Ein Blitzer gibt es auf der A4 Richtung Dresden zwischen Hermsdorf Ost und Rüdersdorf. Und jetzt gibt es bei uns den Blick zum Wetter.
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0: Mit unserer Vogtland Radio Wetterexpertin Anja Abulin. Grüß dich, Anja, guten Morgen.
2: Hallo Thomas, moin moin.
0: Anja, ich werfe dir heute zur Begrüßung eine Kusshand zu. Ach. Ja, heute ist nämlich Tag des Kusses.
2: Na, das ist ja was.
0: Was für die Romantiker und für die Verliebten. Ich meine, ein bisschen küssen, ein bisschen knutschen geht ja immer, aber schön Wetter macht es mehr Spaß. Wie sieht's aus? Du siehst, man kriegt selbst vom Küssen den Dreh aufs Wetter, ne?
2: Ja, man kriegt den Dreh immer aufs Wetter. Da haben wir mal ganz egal was ist.
0: Ja, egal was.
2: Ja, wir haben es schon mit einer ganzen Menge Wolken zu tun, auch wenn es zeitweise mal ein bisschen heller ist und die Wolken mal ein bisschen aufgelockerter sind. Aber im Endeffekt haben die heute das Sagen, die Wolken. Mhm. Und das wird sich dann auch im Laufe des Tages dann wieder bemerkbar machen, denn da zieht nachher ein Regengebiet an uns entlang, streift das nördliche Vogtland und bringt von daher natürlich eine ganze Menge Wolken mit. Richtung Süden, also Richtung oberes Vogtland und hohes Vogtland, sieht es ein bisschen freundlicher aus. Da kann mitunter die Sonne zwischendurch auch immer mal reinscheinen, aber das wird im nördlichen Vogtland auf alle Fälle nicht so sein. Also rund um Gera oder so, da muss man dann schon doch mal mit Regen rechnen. Temperaturmäßig geht es noch ein bisschen rauf. Wir landen nachher im Aschberg bei 19 Grad und sonst sind sie in Markneukirchen 20 Grad und weiter unten an der Elster oder an der Zwickauer Mulde oder an der Pöhl, da kriegen wir dann 21 bis 23 Grad.
0: Okay, es wird ja so ein bisschen Verhältnis Sommerwetter, halt drücken wir es mal so ganz bescheiden und vorsichtig aus. Wie entwickelt sich das dann in dieser Woche weiter, Anja?
2: Ja, morgen ist mal so ein richtiger Sommertag. Also da kriegen wir 24 bis 28 Grad. Aha. Wir haben einen Mix aus Sonne und Wolken und mitunter ganz vereinzelt mal einen Schauer dazwischen, aber meist bleibt es trocken. Ja, und der Mittwoch, der ist dann wieder ein bisschen kälter. Also da sind dann einige Schauer, die da durchrutschen. Es ist windiger bei der ganzen Angelegenheit und es sind nur 17 bis 21 Grad. Also da ist dann wieder Erholung angesagt von dem einen Tag. Ja, und dann den Rest der Woche sieht das eigentlich richtig nach Sommerwetter aus.
0: Na, das ist doch klasse, weil das ist ja von den Temperaturen schon ein bisschen Achterbahn vorn. Ne? Heute 23, morgen 28, dann 21. Na gut, aber wenn du sagst, in der zweiten Wochenhälfte wird es ein bisschen beständiger. Ist doch schön.
2: Ja, genau.
0: Freuen wir uns drauf. Prima. Jo. Anja, dein Küsschen für die tolle Prognose und dir einen
2: Küsschen zurück.
0: Danke, dir einen schönen Tag. Bis morgen, mach's gut.
2: Gleichfalls, ne? Ciao.
0: Ciao.

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2: Die Sonne, die hat sich weitgehend verabschiedet. Die war vor ein, zwei Stunden schon mal kurz zu Besuch bei uns im Vogtland. Jetzt hat sie sich wieder hinter den dicken Wolken verkrochen. Und ja, im Laufe des Tages blinzelt sie mal ganz vornehm ein bisschen durch. Aber lange sonnige Auftritte werden wir heute nicht erleben. Es gibt dicke Wolken, es gibt immer wieder kurze Regenschauer. Und die Temperaturen, die gehen immerhin hoch. Auf Werte um die 23 Grad. Ein bisschen windig wird es dann heute am Nachmittag auch. Morgen am Dienstag, da wird es deutlich wärmer. Da kommen wir auf 28 Grad, wird ein freundlicher Tag werden mit Sonne und Wolken. Es gibt morgen keinen Regen, ein bisschen Wind dazu am Nachmittag, aber da kühlt ein wenig ab. Wie gesagt, 28 Grad, das ist schon ganz ordentlich. Der Mittwoch hängt ein bisschen durch, da kommen wir nur noch auf 18 bis 21 Grad, aber dann geht es aufwärts. In der zweiten Wochenhälfte steigen die Temperaturen langsam, aber sicher wieder an. Jetzt haben wir es um 9.
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3: Ich bin Doro Hedrich. Ab Mitte Dezember übernimmt die Länderbahn in Neumark das mitteldeutsche S-Bahn-Netz. Die neuen Züge, die von Plauen aus bis nach Leipzig fahren, kommen aber ab sofort schon verstärkt zum Einsatz, und zwar auf dem elektrifizierten Abschnitt zwischen Plauen und Zwickau.
4: Für Fahrgäste verbessert sich damit das Angebot, denn durch die schnelleren Siemens Mireo-Züge kann ab Werdau wieder ein Anschluss zur S5 und zur S5X im Stundentakt angeboten werden. Bisher war das nur alle 2 Stunden möglich. Ab Ende August ist es damit aber wieder vorbei, da der Bahnhof Werdau wegen Bauarbeiten dicht gemacht wird. Die neuen Mireo-Züge bieten unter anderem barrierefreie Einstiege sowie WLAN- und USB-Lademöglichkeiten. Sven Hopf, Vogtlandradio.
3: Es ist ein Naturschutz-Großprojekt am grünen Band im Dreiländereck Bayern-Sachsen-Thüringen. Heute wird es in Mödlareuth aus der Taufe gehoben, und zwar mit prominenten Paten. Vor Ort sind Bayerns Ministerpräsident Markus Söder und Bundesumweltminister Carsten Schneider. Das Projekt am grünen Band soll die Vielfalt wertvoller Lebensräume erhalten, fördern und in einem länderübergreifenden Biotopverbund miteinander vernetzen. Es ist auf 3 Jahre angelegt. In Gera werden heute im gesamten Stadtgebiet die Sirenen getestet. Wie Feuerwehrchef Göran Kugel mitteilt, heulen sie zwischen 10 und 15 Uhr auf, teilweise mehrmals. Dazu werden auch Sprachdurchsagen getestet. Eine Gefahr besteht nicht. Die Prüfungen und Abnahmen sind zwingend erforderlich, um die Funktion der Sirenen sowie die zuverlässige Warnung der Bevölkerung im Ernstfall sicherzustellen, heißt es. Den 3x3-Basketballern aus dem Vogtland ist am Wochenende die Überraschung gelungen. Beim Herren-Pro-Turnier in Dresden zogen sie ins Finale ein und setzten sich im Turnier gegen regionale Spitzenspieler und sogar Bundesliga-erfahrene Akteure durch. Dies sei ein weiterer wichtiger Schritt für den Basketball im Vogtland, so Organisator und Spieler Tobias Toss. Unterdessen konnte der Verein die Sommertrainingssituation klären. Es geht in die Halle des HC-Einheit Plauen. Das waren die Vogtland-Radio-Nachrichten.
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2: Schönen guten Morgen hinaus auf die Straßen. Wir haben es jetzt auf die Sekunde genau 3 Minuten nach um 9. Und wir haben heute Morgen ruhigen Verkehr. Das sieht richtig gut aus. Gibt nur einen Blitzer auf der A4 Richtung Dresden zwischen Hermsdorf Ost und Rüdersdorf. Und wenn Sie noch was entdeckt haben sollten, Staus, Blitzer oder mehr, dann sagen Sie es uns. Wir sagen es gerne weiter. 0800 30 30 113. Gerne können Sie auch eine WhatsApp schicken. Die Nummer steht auf vogtlandradio.de. Vielen Dank, wir wünschen eine gute Fahrt.
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2: Und mit Doro Hedrich in den Nachrichten. Grüß dich, Doro. Hallo.
6: Hallo.
2: Es ist ja Montag. Ja. Es ist ja Montag, nützt ja nichts. Und an diesem Montag, an diesem 6. Juli, haben wir 2 prominente Geburtstagskinder. Ja. Der eine, Bernd Neuendorf, kennst du den? Nee. DFB-Präsident.
6: Ach ja, klar.
2: Der wird heute 65. Ja, heute feiert er wahrscheinlich nochmal. Heute geht er in Rente und dann macht er diese Woche in den USA noch das Ding mit dem Club klar. Und dann
6: Mal schauen.
2: Ja, und der andere ist Sylvester Stallone.
6: Oh.
2: Rambo.
6: Wie alt wird er?
2: Der wird 80.
6: Echt?

0: wirklich. Denkst du nicht?
1: Ja. Nee, gar nicht.
0: Hätte ich auch nicht gedacht.
1: Der ist immer noch so ein Muskelmann, ne?
0: Der ist immer noch, ja gut, er sieht noch sehr, sehr kräftig aus.
1: Ja.
0: Der Zahn der Zeit hat an ihm auch noch ein bisschen genagt. Aber er will auf jeden Fall, hat er gesagt, noch weiterhin Filme drehen, solange wie es irgendwie geht.
1: So schön.
0: Mit 80, ich glaube, der anderen Jungs noch aufs Blatt. Volles Rohr. Da sind wir mal sehr gespannt, was da noch kommt. Glückwunsch auch an alle Geburtstagskinder hier bei uns im schönen Vogtland. Haben Sie einen schönen Tag und lassen Sie sich feiern.
1: Genau.
0: Schönen guten Morgen.
1: Morgen.

0: 11 Minuten nach um 9 haben wir's.
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0: Ja, die Tour de France, gestern die zweite Etappe, und obwohl es die Tour de France ist, die zweite Etappe, die führte gestern nochmal durch Spanien von Taranjo über 168,5 Kilometer bis nach Barcelona. Die Etappe ging über die Küsten- und Hügellandschaft mit 3 Anstiegen und einer Steigung von etwa 13%. Das ist ja, das ist schon ein bisschen was, aber für die Profis eigentlich noch gar nichts, weil die großen Hämmer, die kommen ja später erstmal noch. Das Endziel war das Olympiastadion in Barcelona. Erster gestern auf der Etappe Isaac Toro vor Tadej Pogacar und Remco Evenepoel. Heute dann die dritte Etappe, und die beginnt in Granollers und führt mit 196 Kilometern und steilen Anstiegen sowie Hügelankünften durch die Pyrenäen bis nach Les Angelins in Frankreich. Die Etappe zählt noch eher zu einer der milderen Fahrten durch die Pyrenäen, weil, wie gesagt, die großen Hämmer, die steilen Anstiege, die kommen dann erst noch später. Ja, sind wir mal gespannt, wie es heute ausgeht. Auf jeden Fall halten wir sie auch heute Nachmittag über den Zieleinlauf, beziehungsweise morgen dann über die Tour de France auf dem

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1: Please, Mr. Postman. Please, Mr. Postman ist ein Evergreen, geschrieben von Georgia Dobbins. Der Song war 1961 die A-Seite der Debütsingle der Marvelettes für das Label Tamla von Berry Gordy, der später das berühmte Motown-Label gründete. Die Sängerin der Marvelettes, Gladys Horton, wollte diesen Song. Der Grund, ihr Liebster kämpfte damals im Vietnamkrieg und sie wartete täglich auf Nachrichten von ihm per Post. Es entsteht zunächst ein recht blueslastiger Song. Nachdem keiner so richtig zufrieden ist, klopft man beim Produzententeam Brian Holland und Robert Bateman an, damals eine echte Hitschmiede. Please, Mr. Postman wird umgebaut und neu aufgenommen. Und nun hat man einen Ohrwurm, der sich über Generationen hält. Bei der Aufnahme der Marvelettes wirkt übrigens die Band The Funk Brothers mit. Hier sitzt der junge Marvin Gaye am Schlagzeug. Trotz aller Wehmut in dem Song, ob der ausbleibenden Briefe, die treibende Fröhlichkeit der Melodie steckt an. So auch die Beatles, die ihn in ihr Bühnenrepertoire aufnehmen und 1963 auf Platte zimmern. Hey!

0: Einige Jahre später nimmt das Erfolgsduo The Carpenters Please Mr. Postman neu auf. Und so wird der Song zum größten, wenn auch letzten Erfolg geführt. Anfang 1975 steht Please Mr. Postman in der Version der Carpenters auf Platz 1 in den USA, Australien, Kanada und Südafrika. Bei uns langt es immerhin für Platz 10.
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2: Ein bisschen verhalten zeigt sich das Wetter schon heute zum Start in die neue Woche. Wir haben jede Menge Wolken am Himmel und die Sonne blinzelt da nur so ganz sporadisch mal durch, wenn sie mal eine kleine Lücke entdeckt. Es kann vor allen Dingen im nördlichen Vogtland heute im Laufe des Tages immer mal noch ein paar Spritzer Regen geben. Und die Temperaturen erreichen immerhin angenehm milde Werte um die 23 Grad. Morgen dann am Dienstag, da wird's noch mal, wird's mal wieder richtig warm mit 28 Grad in der Spitze. Morgen bleibt's trocken, es gibt ein paar Wolken, aber auch lange sonnige Abschnitte. Ja, und der Mittwoch, der sackt dann so ein bisschen weg, was die Temperaturen angeht. Da kommen wir nur noch so auf 20, 21 Grad. Aber es wird am Mittwoch auch recht freundlich mit Wolken und Sonne, bevor dann in der zweiten Wochenhälfte die Temperaturen wieder deutlich ansteigen werden. Jetzt haben wir es eine Minute nach 9:30.
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3: Ich bin Doro Hedrich. Ab Mitte Dezember übernimmt die Länderbahn in Neumark das mitteldeutsche S-Bahn-Netz. Die neuen Züge, die von Plauen aus bis nach Leipzig fahren, kommen schon ab sofort verstärkt zum Einsatz. Und zwar auf dem elektrifizierten Abschnitt zwischen Plauen und Zwickau. Es ist ein Naturschutz-Großprojekt am grünen Band im Dreiländereck Bayern-Sachsen-Thüringen. Heute wird es in Mödlareuth aus der Taufe gehoben. Und zwar mit prominenten Paten. Vor Ort sind Bayerns Ministerpräsident Markus Söder und Bundesumweltminister Carsten Schneider. In Gera werden heute im gesamten Stadtgebiet die Sirenen getestet. Wie Feuerwehrchef Göran Kugel mitteilt, heulen sie zwischen 10 und 15 Uhr auf, teilweise mehrmals. Dazu werden auch Sprachdurchsagen getestet. Soweit Vogtlandradio kompakt.
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2: 9:30. Hallo, liebe Autofahrer. Sieht wirklich gut aus heute Morgen. Der Verkehr rollt. Störungsmeldungen haben wir aktuell nicht vorliegen. Es gibt aber zwei Blitzer. Der eine steht auf der A4 Richtung Dresden zwischen Hermsdorf Ost und Rüdersdorf. Und dann haben wir gerade noch eine Info bekommen. Und zwar gibt es einen Blitzer in Strassberg an der Mühle. Und das hat uns der Matthias per WhatsApp mitgeteilt. Vielen Dank. Haben Sie noch was, Staus, Blitzer oder mehr? Dann bitte melden über die kostenlose 0800 30 30 113. Gerne können Sie eine WhatsApp schicken. Die Nummer steht auf vogtlandradio.de. Vielen Dank. Wir wünschen gute Fahrt.
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2: Ja, kommen Sie gut rein in diesen Montag, heute am 6. Juli. Schönen guten Morgen, Vogtland. Gleich gibt's bei uns nochmal Neues vom Sport.

0: Erkenntnisse mitnehmen konnte, die ab heute auch gemeinsam aufgearbeitet werden. Beim Landesligisten Reichenbacher FC unterdessen können die Spieler noch die Sommerpause genießen. Die Kaderplanung aber, die schreitet natürlich voran. 5 Neuzugänge kann der Verein verzeichnen, darunter Angreifer Robert Höfner, der aus Irfersgrün kommt, und Malik Söllner, der aus Ebersbrunn an den Wasserturm wechselt. Trainingsbeginn ist dann nächste Woche Dienstag.
1: Den 3x3-Basketballern aus dem Vogtland ist am Wochenende die Überraschung gelungen. Beim Herren-Pro-Turnier in Dresden zogen sie ins Finale ein und setzten sich im Turnier gegen regionale Spitzenreiter und sogar Bundesliga-erfahrene Akteure durch.
0: Ja, für 3x3 Vogtland ist der 2. Platz deshalb ein sportliches Ausrufezeichen und ein weiterer wichtiger Schritt für den Basketball im Vogtland, so Organisator und Spieler Tobias Toss. Gleichzeitig ist aktuell eine klare positive Formkurve zu erkennen. Wichtig dafür sind vor allem konstante Trainingsmöglichkeiten. Jetzt in den Sommerferien, wo viele Sporthallen ja auch geschlossen bleiben, können die Basketballer aber in der Halle des HC Einheit Plauen trainieren.
1: Ja, und dann schauen wir noch zur Leichtathletik. Elin Volkmar vom LATV Plauen ist am Wochenende bei den Deutschen Meisterschaften der U18 bis U23 in Bochum-Wattenscheid angetreten und landete über die 400 Meter auf Platz 13 von 22.
0: Eigentlich wollte sie ja in 2 Disziplinen an den Start gehen, wegen einer Fußverletzung musste Elin aber schweren Herzens ihre Teilnahme am Dreisprungwettbewerb absagen. Die 400 Meter Distanz bewältigte sie dennoch in 58,31 Sekunden. Nächstes Wochenende wird mit Nele Merkner eine weitere LATV-Starterin erstmals an einer deutschen Meisterschaft teilnehmen und sich beim Dreisprung mit den besten Sportlerinnen der Altersklasse U16 messen.
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1: Doro, ich grüße dich. Hallihallo.
2: Guten Morgen, Lemmy.
1: So, Doro. Einiges los gewesen in Sachen Sport am Wochenende.
2: Ja.
1: Werfen wir mal einen Blick drauf. Geht los mit Fußball. Denn Oberligist VfB Auerbach hat im zweiten Testspiel der Sommervorbereitung eine Niederlage gegen die Spielvereinigung Bayreuth einstecken müssen. 1:2 stand es am Ende.
2: Eine kräftezehrende Partie war es. Cheftrainer Tommy Färber zog trotzdem ein positives Fazit. Es war ein guter Test, aus dem man viele wichtige

0: sehr schade, dass wir kein Bild haben, denn da Matthias König ist da. Grüß dich, Matthias. Hallo.
1: Hallo, hallo, Ali.
0: Du hast gerade so ein paar Bewegungen gemacht. Was war das jetzt?
1: Ja, die Musik hat mich einfach so ein bisschen zur Bewegung animiert.
0: Das war Johannes Oerding.
1: Gymnastik am Arbeitsplatz sozusagen.
0: Johannes Oerding, wenn du lebst. Du hast gerade mal geguckt, ob alle Regionen im Körper noch funktionieren, ob die Muskeln alle noch da sind, ob das alles noch lebt und alles noch in Bewegung ist.
1: Genau, ich lebe noch.
0: Sehr schön, Matthias. Da freuen wir uns sehr drüber. Freuen uns, dass du da bist und dass es dir richtig gut geht.
1: Dass ich lebe und...
0: Natürlich, auch alles. Ja. Es ist alles am Pendel, es ist alles einfach nur schick. Du übernimmst ja ab 10, was hast du dabei?
1: Ja, wir schauen mal ins Bad, aber nicht ins Freibad, sondern ins Stadtbad Plauen. Ja, so langsam geht es dort voran, so ganz, ganz langsam. Das soll ja ein bisschen erweitert werden.
0: Ja, genau. Ja, die Bäder machen ja eigentlich auch, ne? Die ganzen hellen Bäder so in den Sommermonaten mal so ein bisschen zu und so ein bisschen Wartung, aber im Stadtbad in Plauen, da ist ein bisschen was Größeres am Laufen. Mhm.
1: Aber heute bei diesem Wetter wäre es natürlich in einem Heimbad auch nicht so schlecht.
0: Meinst du?
1: Naja, willst du hier ins Freibad gehen?
0: Natürlich, ich gehe rein, jeden Tag.
1: Ja, zu Hause.
0: Ja.
1: Dein persönliches.
0: Ja, jeden Tag. Ich bin jetzt bei irgendwo über 40 Tage, ist kein Quatsch, ist wirklich so.
1: Okay.
0: Ich habe am Freitag vor Pfingsten war ich das erste Mal drin in meinem Planschbecken für Erwachsene, was ich da habe hier. Und seitdem jeden Tag.
1: Ja, gut,
0: 17 Grad, was mindeste. Jetzt schläft der Matthias König gerade eben das Gesicht ein. Auch das kann man leider nicht übertragen. Ich weiß, du bist einer, der es gerne ein bisschen wärmer hat.
1: Ja, aber das sind doch keine 17 Grad. Du hast doch mindestens
0: 25 Grad. Jetzt mal, wo es so kalt gewesen ist, hatte ich 17 Grad. So, und da war ich drin. Und wo diese Hitzewelle war, hatte ich 32.
1: Das
0: ist dann aber auch nicht schön. Da gehst du rein und überlegst nach zwei Minuten, bin ich hier, um mich aufzuwärmen oder abzukühlen.
1: Aber im Moment sind wir so ein bisschen über 20, ne?
0: Gestern hat er noch 20 gehabt.
1: Ah, okay.
0: Bin mal gespannt. Also heute glaube ich nicht. Ich werde dir das morgen berichten.
1: Sehr schön.
0: Zur selben Stelle. Und Ihnen wünsche ich einen wunderschönen Montag. Matthias, dir eine schöne Sendung.
1: Ja, danke dir.
0: Und wir hören uns wieder, wenn Sie mögen, denn morgen früh ab 5 Uhr.

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1: Die Temperaturen derzeit zwischen 16 und 18 Grad. Bisschen was geht noch. 20, 21 Grad sind heute drin. Aber ansonsten ist es recht trüb. Von Sonne ist nicht allzu viel zu sehen. Und im Laufe des Tages kann es auch vereinzelt zu Niederschlägen kommen. In den nächsten Tagen lockert es sich merklich auf. Wir erwarten morgen einen Sonne-Wolken-Mix. Es bleibt weitgehend trocken. Die Temperaturen klettern auch wieder, erreichen morgen Werte um die 25, 26 Grad. Und auch am Mittwoch wird es sehr freundlich mit viel Sonnenschein bei Temperaturen bis 23 Grad. Es ist 10 Uhr.
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3: Ich bin Doro Hedrich. Ab Mitte Dezember übernimmt die Länderbahn in Neumarkt das mitteldeutsche S-Bahn-Netz. Die neuen Züge, die von Plauen aus bis nach Leipzig fahren, kommen aber schon ab sofort verstärkt zum Einsatz. Und zwar auf dem elektrifizierten Abschnitt zwischen Plauen und Zwickau.
4: Für Fahrgäste verbessert sich damit das Angebot. Denn durch die schnelleren Siemens Mireo-Züge kann ab Werdau wieder ein Anschluss zur S5 und zur S5X im Stundentakt angeboten werden. Bisher war das nur alle 2 Stunden möglich. Ab Ende August ist es damit aber wieder vorbei, da der Bahnhof Werdau wegen Bauarbeiten dicht gemacht wird. Die neuen Mireo-Züge bieten unter anderem barrierefreie Einstiege sowie WLAN- und USB-Lademöglichkeiten. Sven Hopf, Vogtlandradio.
3: Es ist ein Naturschutz-Großprojekt am Grünen Band im Dreiländereck Bayern, Sachsen, Thüringen. Heute wird es in Mittlerreuth aus der Taufe gehoben, und zwar mit prominenten Paten. Vor Ort sind Bayerns Ministerpräsident Markus Söder und Bundesumweltminister Carsten Schneider. Das Projekt am Grünen Band soll die Vielfalt wertvoller Lebensräume erhalten, fördern und in einem länderübergreifenden Biotopverbund miteinander vernetzen. Es ist auf 3 Jahre angelegt. In Gera werden heute im gesamten Stadtgebiet die Sirenen getestet. In diesen Minuten dürften die ersten losheulen. Wie Feuerwehrchef Göran Kugel mitteilt, sind bis 15 Uhr mehrmalige Tests der Sirenen und Sprachdurchsagen geplant. Eine Gefahr besteht nicht. Die Prüfungen und Abnahmen sind zwingend erforderlich, um die Funktion der Sirenen sowie die zuverlässige Warnung der Bevölkerung im Ernstfall sicherzustellen, heißt es. Den 3x3-Basketballern aus dem Vogtland ist am Wochenende die Überraschung gelungen. Beim Herren-Pro-Turnier in Dresden zogen sie nach einem Sieg gegen Leipzig ins Finale ein und erreichten am Ende den 2. Platz. Während des Turniers setzten sich die Vogtländer auch gegen regionale Spitzenspieler und sogar Bundesliga-erfahrene Akteure durch. Dies sei ein weiterer wichtiger Schritt für den Basketball im Vogtland, so Organisator und Spieler Tobias Toss. Das waren die Vogtland-Radio-Nachrichten.
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1: Es ist auf die Sekunde genau 3 Minuten nach um 10. Einen schönen guten Tag, liebe Autofahrer. Aktuell liegen uns keine Störungen vor, aber es wird geblitzt auf der A4 Eisenach Richtung Dresden zwischen Hermsdorf Ost und Rüdersdorf und auf der B93 zwischen Merane und Mosel. Wenn Sie darüber hinaus noch etwas sehen, Staus, Blitzer oder mehr, dann melden Sie es uns bitte kostenlos unter 0800 30 30 113 oder auch per WhatsApp. Und diese Nummer, die finden Sie im Netz auf vogtlandradio.de. Dankeschön und weiterhin eine gute Fahrt.
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1: Am Mikrofon Matthias König und gleich gibt es bei uns einige Tipps für Ihre Freizeitgestaltung am heutigen Tag.

0: Sahib, der Klassiker Lady in Black. Und diese steht auch vor mir.
1: Ja, fast. Die Hose hat ein bisschen andere Farben.
0: Achso, die sehe ich jetzt gerade nicht. Okay, das ist Doro und wir schauen mal auf die Freizeit des heutigen Tages.
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1: Mit Selbstverteidigung, Mobbing und Übergriffen entgegentreten. Das lernen Kinder im Alter von 6 bis 11 Jahren in den EWTO-Schulen Hofmann in Auerbach. Außerdem werden hier Werte für den Alltag wie beispielsweise gute Umgangsformen, Aufmerksamkeit oder Hilfsbereitschaft vermittelt. Der Kurs startet 16.30 Uhr, wie gesagt, EWTO-Schulen Hofmann, Auerbach in der Göltzschtalstraße 58.
0: Das Jugendzentrum Oase in Plauen bietet täglich ein buntes Ferienprogramm und auch heute mit einem offenen Treff und dem Thema Oase besser Esser. Da geht's ums Essen, klar. Das Angebot ist kostenfrei und das Ganze von 13 bis 19 Uhr.
1: Dann haben wir auch noch einen Tipp für morgen. Im Rahmen des Sommerferienkinos wird nämlich der Film Das große Abenteuer am Meer gezeigt. Das Goldfischmädchen Ponyo von dem Menschenjungen Suzuki gerettet. Ponyos Vater, ein Meeresgott, duldet dies aber nicht und holt seine Tochter wieder zu sich. Am Ende siegt die Liebe, wie immer. Beginn 9.30 Uhr im Neubarrenhaus Reichenbach.
0: Ja, haben Sie noch Tipps für die Freizeitgestaltung? Lassen Sie es uns bitte wissen.
1: Schicken Sie eine E-Mail an freizeit@vogtlandradio.de.

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3: Es ist grau und von Sonne ist nichts zu sehen. Die Temperaturen auch recht frisch. Wir waren ja durchaus mit sehr, sehr heißen Temperaturen so ein bisschen verwöhnt.

0: da muss man sich erstmal wieder dran gewöhnen. Wir bewegen uns derzeit so um die 16 bis 18 Grad. Ein bisschen was geht noch, 20, 21 Grad sind heute drin. Und zum Nachmittag kann es vereinzelt kleinere Regenschauer geben. In den nächsten Tagen lockert sich's aber wieder mehr auf. Morgen ein Sonne-Wolken-Mix. Die Temperaturen klettern wieder auf Werte um die 25, 26 Grad. Und auch der Mittwoch wird sehr freundlich mit viel Sonnenschein und Temperaturen zwischen 23 und 25 Grad. 10.30 Uhr, halb elf.
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2: Ich bin Doro Hedrich. Ab Mitte Dezember übernimmt die Länderbahn in Neumark das mitteldeutsche S-Bahn-Netz. Die neuen Züge, die von Plauen aus bis nach Leipzig fahren, kommen aber schon jetzt verstärkt zum Einsatz. Und zwar auf dem elektrifizierten Abschnitt zwischen Plauen und Zwickau. Es ist ein Naturschutz-Großprojekt am Grünen Band im Dreiländereck Bayern-Sachsen-Thüringen. Heute wird es in Mödlareuth aus der Taufe gehoben. Vor Ort sind auch Bayerns Ministerpräsident Markus Söder und Bundesumweltminister Carsten Schneider. Den 3x3-Basketballern aus dem Vogtland ist am Wochenende die Überraschung gelungen. Beim Herren-Pro-Turnier in Dresden schafften sie es bis ins Finale und erreichten am Ende den zweiten Platz. Soweit Vogtland Radio kompakt.
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0: Es ist kurz nach halb elf. Einen schönen guten Tag, liebe Autofahrer. Es ist recht ruhig auf den Straßen. Uns liegen keine Störungen vor. Es wird geblitzt auf der A4 Eisener Richtung Dresden zwischen Hermsdorf Ost und Rüdersdorf und auf der B93 zwischen Merane und Mosel. Sollten Sie darüber hinaus noch was sehen, Staus, Blitzer oder mehr, melden Sie es uns bitte kostenlos unter 0800 30 30 113 oder auch per WhatsApp. Diese Nummer im Netz auf vogtlandradio.de. Dankeschön und weiterhin eine gute Fahrt.
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0: Gleich bei uns mit der Jobbörse.

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1: Die Stadt Rodewisch sucht für die Leitung des Sachgebiets Ordnung und Sicherheit eine Persönlichkeit, die gern gestaltet, führt und entscheidet. In ihrem Aufgabenbereich liegen Ordnungsamt, Standesamt und Meldeamt. Und sie sorgen dafür, dass Verwaltung funktioniert und Sicherheit spürbar bleibt. Mitbringen sollten sie einen passenden Verwaltungsabschluss, Organisationstalent und Bürgernähe. Dafür erwartet sie ein tolles Team, eine unbefristete Vollzeitstelle und tarifgerechte Leistungen nach TVÖDV. Ihre Bewerbung senden sie bis Ende August an die Stadt Rodewisch. Diese Stelle ist wie immer für alle Geschlechter ausgeschrieben. Die ausführliche Stellenbeschreibung, Firmenkontaktdaten und Verlinkungen finden Sie im Netz auf vogtlandradio.de.

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2: Es ist dicht bewölkt heute und die Temperaturen bewegen sich zwischen 17 und 19 Grad. Im Laufe des Tages kann es noch 1, 2, 3 Grad weiter raufgehen, 20, 21 Grad. Und es kommt auch vereinzelt zu Niederschlägen. Freundlicher wird es erst morgen wieder, da lässt sich die Sonne wieder sehen bei einem Sonne-Wolken-Mix. Und dieser drückt das Thermometer dann wieder in Bereiche um die 25 Grad und auch am Mittwoch sehr freundlich. Viel Sonnenschein, die Wolken verkrümeln sich langsam und die Temperaturen am Mittwoch auch um die 23 bis 25 Grad. Und jetzt haben wir es 11 Uhr.
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3: Ich bin Doro Hedrich. Wie sehen die Vogtländer die möglichen neuen Windradstandorte? Nur noch heute können Stellungnahmen zum Raumordnungsplan Wind abgegeben werden.

0: werden, die sogenannte Anhörungsfrist endet. In dem Plan wurden im Vogtlandkreis rund 2 Dutzend potenzielle Windkraftstandorte ausgewiesen. Einige Kommunen haben sich bereits dagegen ausgesprochen. Auf der jüngsten Kreistagssitzung wurde Landrat Thomas Hennig beauftragt, sich dafür einzusetzen, dass der Beteiligungszeitraum verlängert wird. Die Bauarbeiten auf der A72 zwischen Treuen und Reichenbach dauern voraussichtlich noch bis Ende des Monats. Das teilte die Autobahngesellschaft des Bundes auf Anfrage mit. In dem Bereich werden seit einigen Wochen Restarbeiten an den Lärmschutzwänden durchgeführt. Seitdem wird der Verkehr mit Tempo 80 auf 2 Spuren an der Baustelle vorbeigeleitet. Ab Mitte Dezember übernimmt die Länderbahn in Neumark das mitteldeutsche S-Bahn-Netz. Die neuen Züge, die von Plauen aus bis nach Leipzig fahren, kommen schon ab sofort verstärkt zum Einsatz, und zwar auf dem elektrifizierten Abschnitt zwischen Plauen und Zwickau.
1: Für Fahrgäste verbessert sich damit das Angebot, denn durch die schnelleren Siemens Mireo-Züge kann ab Werdau wieder ein Anschluss zur S5 und zur S5X im Stundentakt angeboten werden. Bisher war das nur alle 2 Stunden möglich. Ab Ende August ist es damit aber wieder vorbei, da der Bahnhof Werdau wegen Bauarbeiten dicht gemacht wird. Die neuen Mireo-Züge bieten unter anderem barrierefreie Einstiege sowie WLAN- und USB-Lademöglichkeiten. Sven Hopf, Vogtlandradio.
0: Den 3x3-Basketballern aus dem Vogtland ist am Wochenende die Überraschung gelungen. Beim Herren-Pro-Turnier in Dresden schafften sie es bis ins Finale und erreichten am Ende den 2. Platz. Dies sei ein weiterer wichtiger Schritt für den Basketball im Vogtland, so Organisator und Spieler Tobias Toss. Während des Turniers hatten sich die Vogtländer auch gegen regionale Spitzenspieler und sogar Bundesliga-erfahrene Akteure durchgesetzt, darunter gegen die Teams aus Leipzig, Chemnitz, Zittau, Thüringen und Polen. Das waren die Vogtland-Radio-Nachrichten.
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3: Es ist kurz nach um 11. Einen schönen guten Tag, liebe Autofahrer. Aktuell liegen uns keine Störungen vor, aber es wird geblitzt. Auf der A4 Eisenach Richtung Dresden zwischen Hermsdorf Ost und Rüdersdorf und auf der B93 zwischen Merane und Mosel. Sollten Sie noch was sehen, Staus, Blitzer oder mehr, dann melden Sie es uns doch bitte kostenlos unter 0800 30 30 113 oder gerne auch per WhatsApp. Diese Nummer im Netz auf vogtlandradio.de. Dankeschön und weiterhin eine gute Fahrt.
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3: Ja, und gleich mit der Pinnwand, unser Online-Marktplatz hier auf Vogtlandradio. Wir schauen gleich mal drauf, was so Neues reingeflattert ist und welche Anzeigen da so zu entdecken sind.

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0: MC Hammer. Hier ist Ihr Vogtlandradius, ist jetzt 11:15, 11:45.
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0: Wer sie noch nicht kennt, ich sag schnell nochmal, das ist unser Online-Marktplatz sozusagen auf unserer Webseite vogtlandradio.de. Dort finden Sie den Button Pinnwand und ich schaue gleich mal drauf. Da gibt es eine ganze Menge zu entdecken. Beispielsweise werden hier 4 Sommerreifen abgegeben oder eine Kaffeemaschine verschenkt. Bierkrüge werden abgegeben, vielleicht für Sammler ein bisschen was dabei oder auch Kleidung, Blusen für Damen.

0: in Ceran, Kochfeld und vieles mehr. In Solarium wird abgegeben für 10 Euro. Und da lohnt es sich immer wieder mal reinzuklicken oder unter Umständen auch selbst eine Anzeige aufzugeben. Da kann man tauschen, finden, suchen, verkaufen, verschenken, was auch immer. Also klicken Sie sich im besten Falle mal rein und stöbern Sie ein bisschen auf unserer Pinnwand.
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5: Die Temperaturen derzeit zwischen 16 und 18 Grad. Bisschen was geht heute noch. 20, 21 Grad sind hier und da noch drin. Aber es gibt immer auch Regenschauer. Derzeit zieht auch wieder so ein kleines Gebiet durch. Also da müssen wir uns heute auch darauf einstellen. Ansonsten recht graudicht, bewölkt von Sonne. Nicht allzu viel zu sehen. Das wird aber in den nächsten Tagen wieder anders werden. Morgen ein Sonne-Wolken-Mix. Die Temperaturen um die 25 Grad geht also wieder rauf. Und auch der Mittwoch wird sehr, sehr freundlich mit viel Sonnenschein. Da haben sich die Wolken dann weitgehend verzogen. Ist nicht mehr allzu viel da. Insofern wird der Mittwoch sehr, sehr freundlich und trocken. 11.30 Uhr. 11:30.
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6: Ich bin Doro Hedrich. Wie sehen die Vogtländer die möglichen neuen Windradstandorte? Nur noch heute können Stellungnahmen

0: zum Raumordnungsplan Wind abgegeben werden, die sogenannte Anhörungsfrist endet. Die Bauarbeiten auf der A72 zwischen Treuen und Reichenbach dauern voraussichtlich noch bis Ende des Monats. Das teilte die Autobahngesellschaft des Bundes auf Anfrage mit. In dem Bereich werden seit einigen Wochen Restarbeiten an den Lärmschutzwänden durchgeführt. Ab Mitte Dezember übernimmt die Länderbahn in Neumarkt das mitteldeutsche S-Bahn-Netz. Die neuen Züge, die von Plauen aus bis nach Leipzig fahren, kommen schon ab sofort verstärkt zum Einsatz, und zwar auf dem elektrifizierten Abschnitt zwischen Plauen und Zwickau. Soweit Vogtlandradio Kompakt.
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2: Es ist kurz nach 11:30. Einen schönen guten Tag, liebe Autofahrer. Es ist nach wie vor ruhig auf den Straßen. Störungen liegen uns derzeit nicht vor. Aber es wird geblitzt auf der A4 Eisenach Richtung Dresden zwischen Hermsdorf Ost und Rüdersdorf. Und auf der B93 zwischen Merane und Mosel. Sollten Sie noch was sehen, Staus, Blitzer oder mehr, dann melden Sie es uns bitte kostenlos unter 0800 30 30 113 oder auch per WhatsApp, diese Nummer im Netz auf vogtlandradio.de. Dankeschön und weiterhin eine gute Fahrt.
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The Course hier auf Hochland Radio gespielt. Es ist gleich 11:45. Beyoncé hat am Wochenende ein echtes Feuerwerk gezündet und überraschend einen ganz, ganz neuen Track veröffentlicht. Das ist er nicht, aber wir haben den Track hier. Das ist er jetzt. Achtung. Die Nummer und markiert den offiziellen Auftakt eines 60-tägigen Countdowns. Der Track wird auf der kommenden 20th Anniversary Edition von B-Day erscheinen, die am 4. September, dem 20. Jahrestag des Originals, veröffentlicht wird. Der 4. September ist übrigens auch Beyoncés Geburtstag. Morning Dew ist Beyoncés erste neue Musik seit der Veröffentlichung des Albums Cowboy Carter vor 2 Jahren. Unter anderem auch mit dieser Nummer, die wir eben schon mal ganz kurz angespielt haben.

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2: Es ist eine graue Angelegenheit. Heute dichte Bewölkung, Temperaturen 16 bis 18 Grad. Im Laufe des Tages kann noch ein bisschen gehen. 20, 21 Grad sind möglich. Darüber hinaus kommt es auch vereinzelt immer wieder zu Regenschauern. Das ändert sich in den nächsten Tagen. Morgen bei einem Sonne-Wolken-Mix bleibt es weitgehend trocken. Die Temperaturen klettern wieder auf Werte um die 25, 26 Grad. Und auch der Mittwoch, der wird noch etwas freundlicher. Da ziehen die letzten Wolken ab und wir erwarten dann viel Sonnenschein bei Temperaturen auch so 23, 24 Grad. Jetzt ist es 12 Uhr.
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3: Ich bin Sven Hopf. Wie sehen die Vogtländer die möglichen neuen Windradstandorte? Nur noch heute können Stellungnahmen zum Raumordnungsplan Wind abgegeben werden. Die sogenannte Anhörungsfrist endet. In dem Plan wurden im Vogtlandkreis rund 2 Dutzend potenzielle Windkraftstandorte ausgewiesen. Einige Kommunen haben sich bereits dagegen ausgesprochen. Auf der jüngsten Kreistagssitzung wurde Landrat Thomas Hennig beauftragt, sich dafür einzusetzen, dass der Beteiligungszeitraum verlängert wird. Die Bauarbeiten auf der A72 zwischen Treuen und Reichenbach dauern voraussichtlich noch bis Ende des Monats. Das teilte die Autobahngesellschaft des Bundes auf Anfrage mit. In dem Bereich werden seit einigen Wochen

0: Testarbeiten an den Lärmschutzwänden durchgeführt. Seitdem wird der Verkehr mit Tempo 80 auf zwei Spuren an der Baustelle vorbeigeleitet. In Gera sind zwei mutmaßliche Diebe geschnappt worden. Ein Mitarbeiter des Sicherheitsdienstes hatte beobachtet, wie sich die beiden Männer auf dem Gelände eines Autohauses an einem Fahrzeug zu schaffen machten und die Polizei alarmiert.
1: Als die eintraf, waren die Männer schon weg. In der Nähe fanden die Beamten aber einen unverschlossenen VW mit warmem Motor, an dem offenbar gestohlene Kennzeichen angebracht waren. Im Inneren lagen Handys und der Ausweis eines Tatverdächtigen. Er hatte sich mit seinem Kumpan in einem Dornengebüsch versteckt. Die beiden 26 und 39 Jahre alten Polen wurden vorläufig festgenommen und dann wieder auf freien Fuß gesetzt. Die Ermittlungen aber laufen. Doro Hedrich, Vogtlandradio.
0: Der Fußball-Oberligist VfC Plauen ist beim Blitzturnier am Wochenende Letzter geworden. 0:0 trennte sich die Köhler-Truppe vom ZFC Meuselwitz. Dem Chemnitzer FC unterlagen die Vogtländer dann 0:1. Personell geht es aber weiter voran bei den Plaunern. So wird der 18-jährige zentrale Mittelfeldspieler Matteo Walzel künftig dem Oberligakader angehören. Er rückt vom Nachwuchs des VfC auf. Eine Testniederlage kassierte unterdessen auch der VfB Auerbach. 1:2 stand es am Ende gegen die Spielvereinigung Bayreuth. Das waren die Vogtland-Radio-Nachrichten.
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3: Es ist kurz nach um 12. Einen schönen guten Tag, liebe Autofahrer. Rainer hat eine Meldung reingeschickt und er sagt, in Plauen, Mückenberger Straße, dort ein Polizeieinsatz, aufgrund dessen eine Sperrung. Weitere Meldungen liegen uns derzeit nicht vor. Wenn Sie noch was sehen, Staus, Blitzer oder mehr, dann melden Sie es uns bitte. Das Ganze nach wie vor kostenlos unter 0800 30 30 113. Gerne auch per WhatsApp. Diese Nummer im Netz auf vogtlandradio.de. Dankeschön und weiterhin eine gute Fahrt.
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3: Und da schauen wir gleich einmal zum Stadtbad in Plauen. Da geht's so ganz, ganz langsam voran. Ja, wird ja auch Zeit. So seit einigen Jahren wird ja darüber heftig diskutiert, ja, ob da ein Anbau noch stattfinden soll, ob das vergrößert werden soll, etc. Und wir gehen gleich mal etwas näher darauf ein.

0: Oliver, es ist jetzt 12 Uhr und 13 Minuten, gleich Viertel eins.
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0: Auch wenn das Stadtbad Plauen eigentlich in der Sommerpause ist, herrscht hier trotzdem ordentlich Betrieb, denn das Schwimmbad bekommt einen Anbau. Schon seit langem ist das Bad überbelastet. Ursprünglich war es für ca. 85.000 Gäste im Jahr konzipiert, inzwischen lockt es aber bis zu 200.000 an. Das zusammen mit dem Wettbewerbsbetrieb, der regelmäßig die Becken für die Hobbyschwimmer sperrt, sorgte in den letzten Jahren für gelegentlichen Unmut. Aber das ist jetzt vorbei. Ronny Adler, Geschäftsführer der Bäder Plauen GmbH, erklärt.
2: An den Bestandsbau im Stadtbad Plauen steht hier ein Anbau mit einem 25-Meter-Becken, der praktisch die bestehende Situation, dass wir für die Vereine, für die Öffentlichkeit immer zu wenig Platz haben. An den Wochenenden kommt es sehr häufig zu Einschränkungen für die Bevölkerung. Das können wir mit dem Anbau entschärfen. Die Vereine haben ordentliche Trainings- und Wettkampfbedingungen und die Bevölkerung hat dann ordentliche Möglichkeiten zum Schwimmen.
0: Schon seit 2018 wird die Idee der Bädererweiterung im Rathaus diskutiert. Jetzt, nach langen Gesprächen, vielen Änderungen und ganz viel Planung, steht endlich fest, dass der Bau im November diesen Jahres starten soll. Das Konzept, auf das sich letztlich geeinigt wurde, ist zwar etwas kleiner als der ursprüngliche Plan. Oberbürgermeister Zenner zeigt sich aber dennoch begeistert.
3: Es ist ein hervorragender Tag für Plauen, für unser Oberzentrum, aber auch für unser Vogtland, weil in den Zeiten, in denen anderen Kommunen Bäder geschlossen werden oder nicht wiedereröffnet werden, trauen wir uns zu, hier einen Anbau zu stemmen mit einem wettkampffähigen Becken, wo wir sehr, sehr deutlich sagen, jedes Kind in Plauen soll schwimmen lernen können. Das wollen wir auch für die Kinder im Umland ermöglichen und wir wollen auch der Bevölkerung endlich auch den Platz einräumen, den sie bei uns auch erwarten dürfen.
0: Und dafür nimmt die Stadt viel Geld in die Hand. Die geplanten Kosten für den Anbau belaufen sich auf 14,4 Millionen Euro. Zum Glück muss die Stadt das nicht selber stemmen. 90% der Kosten werden im Rahmen des Förderprogramms Zukunft Leben im Plauner Süden durch Mittel von Land und Bund finanziert. In wenigen Monaten startet der offizielle Bau. Die Vorbereitungsarbeiten laufen aber schon jetzt auf Hochtouren. René Franke von der Planungsgesellschaft Baukonzept erzählt.
4: Wir jetzt im Büro bereiten gerade die Ausführungsplanung und die Ausschreibung für das erste Lospaket vor. Das, was Sie jetzt vor Ort sehen, das sind die vorbereitenden Maßnahmen. Das heißt, kleinere Umverlegungen sind notwendig. Ein Rückbau von dem Lüftungsturm ist notwendig. Das, was wir jetzt vorbereiten, sind die Ausschreibung für den Erdbau, für den Rohbau, für das Edelstahl.

0: Wasserbecken
1: und die Baustelleneinrichtung. Und wenn das alles sauber über die Bühne geht, könnten wir dann im November mit den ersten Firmen hier starten.
2: Bis Ende 2027 soll der äußere Bau beendet sein. Dann folgt der Innenausbau bis Ende 2028, damit der Anbau Anfang 2029 in Betrieb gehen kann. Jetzt hoffen die Beteiligten erstmal, dass alle Firmen und vor allem auch das Wetter mitspielt. Nicht, dass der sorgfältig durchgetaktete Zeitplan noch ins Wasser fällt.
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9: Die Temperaturen 17 bis 19 Grad. Es ist in weiten Teilen dicht bewölkt. Vereinzelt gibt es Niederschläge. Immer wieder mal ein kleiner Schauer hier und da ist möglich. Die Temperaturen klettern noch ein bisschen. 20, 21 Grad werden noch erreicht. Morgen sieht es dann schon wesentlich besser aus. 26, 27 Grad sind morgen drin bei einem Sonne-Wolken-Mix. Und am Mittwoch haben wir wieder Sonne satt. Am Vormittag noch ein paar Wolken, aber das zieht dann raus, sodass die Sonne uns am Mittwoch in ihrer ganzen Schönheit Freude machen wird und die Temperaturen betragen dann Werte so um die 23 bis 25 Grad. 12.30 Uhr, halb eins.
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10: Ich bin Sven Hopf. Wie sehen die Vogtländer die möglichen neuen Windradstandorte? Nur noch heute können Stellungnahmen zum Raumordnungsplan Wind abgegeben werden. Die sogenannte Anhörungsfrist endet. Die Bauarbeiten auf der A72 zwischen Treuen und Reichenbach dauern voraussichtlich noch bis Ende des Monats. Das teilte die Autobahngesellschaft des Bundes auf Anfrage mit. In dem Bereich werden seit einigen Wochen Restarbeiten an den Lärmschutzwänden durchgeführt. In Gera sind zwei mutmaßliche Diebe geschnappt worden. Ein Mitarbeiter des Sicherheitsdienstes hatte die Polizei alarmiert. Er beobachtete, wie sich die beiden Männer auf dem Gelände eines Autohauses an einem Fahrzeug zu schaffen machten. Soweit Vogtlandradio kompakt.
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1: Kurz nach 12:30, einen schönen guten Tag, liebe Autofahrer. Achtung auf der A72 Richtung Hof, zwischen Hof Nord und dem Dreieck Bayerisches Vogtland befindet sich eine ungesicherte Unfallstelle. In Plauen, Mückenberger Straße, dort ein Polizeieinsatz. Es kommt dadurch zu Behinderungen. Das kam von Rainer rein, Dankeschön. Und Carmen hat einen Blitzer entdeckt und dieser steht in Plauen in der obere Endestraße. Dankeschön Carmen und Rainer fürs Melden. Wenn Sie auch noch etwas entdecken, Staus, Blitzer oder mehr, melden Sie es uns bitte. Das geht natürlich weiterhin kostenlos unter 0800 30 30 113 oder auch per WhatsApp. Diese Nummer im Netz auf vogtlandradio.de. Dankeschön und weiterhin eine gute Fahrt.
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1: Gleich sprechen wir mit Anja Avolin und ja, Kenner wissen ganz genau, Anja Avolin kennt sich bestens mit der Wettersituation aus und da gehen wir gleich mal etwas näher darauf ein.

0: Tanzen mit Bob. Ja, jetzt hier Vogtland Radio. Es ist gleich in wenigen Sekunden 12.45 Minuten, 12:45.
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0: Mit unserer Vogtland Radio Wetterexpertin Anja Avolin. Hallihallo, Anja.
2: Hallo, Matthias.
0: Ja, was soll ich sagen? Also, ich hätte mir noch ein Jäckchen heute mitnehmen sollen. Es fröstelt mich etwas hier so. Es ist so unangenehm.
2: Ja, ist ja auch nicht besonders warm, ne? Ich meine, wir haben 16 bis 18 Grad und im Sommer stellt man sich manchmal andere Temperaturen vor. Ja. Ich meine, manchmal sind das die Nachttemperaturen, die man hat, ne? Wenn es richtig heiß ist. Ja, das sind im Moment die Höchsttemperaturen, aber es geht nachher noch ein bisschen rauf. Also wir krabbeln zumindest in den meisten Regionen, so rund um Greiz oder auch in Rodewisch oder Zwickau und Hof, über die 20 Grad, maximal bis 23 Grad. Und ja, dazu gibt es einfach viele Wolken, ne? Die sind einfach da und lassen der Sonne wenig Platz. Zeitweise bringen sie sogar mal ein bisschen Regen mit. Vor allen Dingen so das thüringische Vogtland wird da manchmal noch ein bisschen von gestriffen. Oder zum Beispiel auch die Region so um Zwickau oder um Aue rum. Da kann es tatsächlich noch mal nass werden. Und nachher sowieso am Nachmittag auch noch mal flächendeckend. Da kann es tatsächlich noch mal Regen geben. Erst Richtung Abend wird es dann wieder schön.
0: Wann kann ich mich denn wieder auf etwas wärmere Temperaturen einstellen? Wie geht es denn dann morgen weiter?
2: Ja, also morgen kannst du das schon mal. Da kriegen wir 25 bis 28 Grad. Also das ist gar nicht so verkehrt. Es gibt nur ein klitzekleines Schauerrisiko, vorzugsweise auch wieder so im thüringischen Vogtland. Sonst wechseln sich Wolken und auch Sonne ab, obwohl die Wolken schon in der Überzahl sind. Und es ist insgesamt auch wieder recht windig. Ja, aber zumindest eben dann mal trocken und ein bisschen wärmer.

0: das hat ja auch schon was.
1: Mhm. Kann man dann sagen, der Sommer ist zurück?
0: Nee, der Mittwoch fällt nochmal etwas gedämpfter aus. Viele Wolken, Wind so aus nordwestlichen Richtungen und nur 20 bis 24 Grad. Aber danach, da sieht das eigentlich ganz gut aus, dass es dann trocken bleibt und dass es dann auch wärmer wird, sodass dann also tatsächlich der Sommer wirklich zurückkehrt. Ja, so diese Anfangsschwierigkeiten in der Woche, da drücken wir mal ein Auge zu.
1: Ja, wunderbar, da komme ich danach wieder. Und dann ist alles schick für mich. Genau. Gut, Anja, da sage ich Dankeschön und ja, tschüss, mach's gut. Ciao, ciao.
0: Tschüss, schönen Tag, ciao, ciao.

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2: Die Temperaturen 18 bis 20 Grad derzeit. Das war's dann auch im Wesentlichen für den heutigen Tag. Ansonsten ist es recht grau und es ziehen auch immer wieder Regenschauer durch. Morgen beruhigt sich das Ganze. Die Temperaturen klettern dann auch weiter. Morgen bei einem Sonne-Wolken-Mix Werte bis zu 26, 27 Grad. Und am Mittwoch setzt sich die Sonne noch mehr durch. Die letzten Wolken ziehen dann ab und die Temperaturen dann um die 23 bis 25 Grad. Und jetzt ist es 13 Uhr.
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3: Ich bin Sven Hopf. Wie sehen die Vogtländer die möglichen neuen Windradstandorte? Nur noch heute können Stellungnahmen zum Raumordnungsplan Wind abgegeben werden. Die sogenannte Anhörungsfrist endet. In dem Plan wurden im Vogtlandkreis rund 2 Dutzend potenzielle Windkraftstandorte ausgewiesen. Einige Kommunen haben sich bereits dagegen ausgesprochen. Auf der jüngsten Kreistagssitzung wurde Landrat Thomas Hennig beauftragt, sich dafür einzusetzen, dass der Beteiligungszeitraum verlängert wird. Die Bauarbeiten auf der A72 zwischen Treuen und Reichenbach dauern voraussichtlich noch bis Ende des Monats. Das teilte die Autobahngesellschaft des Bundes auf Anfrage mit. In dem Bereich werden seit einigen Wochen Restarbeiten an den Lärmschutzwänden durchgeführt. Seitdem wird der Verkehr mit Tempo 80 auf 2 Spuren an der Baustelle vorbeigeleitet. In Gera sind 2 mutmaßliche Diebe geschnappt worden. Ein Mitarbeiter des Sicherheitsdienstes hatte die Polizei alarmiert. Er beobachtete, wie sich die beiden Männer auf dem Gelände eines Autohauses an einem Fahrzeug zu schaffen machten.
4: Als die eintraf, waren die Männer schon weg. In der Nähe fanden die Beamten aber einen unverschlossenen VW mit warmem Motor, an dem offenbar gestohlene Kennzeichen angebracht waren. Im Inneren lagen Handys und der Ausweis eines Tatverdächtigen. Er hatte sich mit seinem Kumpan in einem Dornengebüsch versteckt. Die beiden 26 und 39 Jahre alten Polen wurden vorläufig festgenommen und dann wieder auf freien Fuß gesetzt. Die Ermittlungen aber laufen. Doro Hedrich, Vogtlandradio.
3: Der Fußball-Oberligist VfC Plauen.

0: ist beim Blitzturnier am Wochenende letzter geworden. 0:0 trennte sich die Köhler-Truppe vom ZFC Meuselwitz. Dem Chemnitzer FC unterlagen die Vogtländer dann 0:1. Personell geht es aber weiter voran bei den Plaunern. So wird der 18-jährige zentrale Mittelfeldspieler Matteo Walzel künftig dem Oberligakader angehören. Er rückte vom Nachwuchs des VfC auf. Eine Testniederlage kassierte unterdessen auch der VfB Auerbach. 1:2 stand es am Ende gegen die Spielvereinigung Bayreuth. Das waren die Vogtland-Radio-Nachrichten.
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2: Es ist kurz nach 13 Uhr, 2 Minuten nach um 1. Einen schönen guten Tag, liebe Autofahrer. Achtung auf der A72 Richtung Hof zwischen Hof Tölpen und dem Dreieck Bayerisches Vogtland. Stau wegen Bergungsarbeiten. Und in Plauen, Mückenberger Straße, dort wegen eines Polizeieinsatzes Behinderungen. Das hat uns Rainer gemeldet. Geblitzt wird in Plauen in der oberen Endestraße. Das hat uns Carmen gesteckt. Und in Gera in der Professor-Simmel-Straße Richtung Straße des Friedens wurde auch noch ein Blitzer gesichtet. Und wenn Sie auch noch etwas sehen, Staus, Blitzer oder mehr, melden Sie es uns bitte kostenlos unter 0800 30 30 113 oder auch per WhatsApp. Diese Nummer im Netz auf vogtlandradio.de. Dankeschön und weiterhin eine gute Fahrt.
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2: Gleich mit neuesten Nachrichten aus der Wirtschaft.

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0: The Killers um 13 Uhr und 14 Minuten. Ein paar Sekunden noch, halbe Minute noch, dann ist es genau 14:15.
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2: Ich bin Doro Hedrich. Der Druck auf private Vermieter nimmt zu. Mehr als jeder zweite Eigentümer zieht laut aktuellen Umfragen in Betracht, Wohnungen künftig nicht mehr zu vermieten. Als Hauptgründe nennen viele die zunehmende Regulierung, wachsende bürokratische Anforderungen sowie strengere Vorgaben bei Energieeffizienz und Sanierungen. Insbesondere kleinere Vermieter sehen sich finanziell und organisatorisch überfordert. Für zahlreiche Eigentümer rechnen sich notwendige Modernisierungen angesichts hoher Kosten und begrenzter Mieterträge nicht mehr. Branchenvertreter warnen deshalb vor einem Rückgang des privaten Mietwohnungsangebots. Sollte sich dieser Trend fortsetzen, könnte sich die Wohnraumknappheit in vielen Regionen weiter verschärfen und die Lage auf dem Mietmarkt zusätzlich anspannen.
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5: Graue Angelegenheit heute. Es kommt auch immer wieder zu Niederschlägen. Immer wieder ziehen Regenschauer durch. Und die Temperaturen bewegen sich zwischen 18 und 21 Grad. Morgen wird es dann schon etwas freundlicher werden. Die Temperaturen klettern auch weiter. Und da geht es so an die 26, 27 Grad ran bei einem Sonne-Wolken-Mix. Und die Wolken, die wir morgen noch sehen, die verschwinden dann weitgehend am Mittwoch. Der Mittwoch wird recht sonnig werden. Am Vormittag noch ein paar Wölkchen, aber die ziehen dann raus. Und dann haben wir viel Sonnenschein bei Temperaturen zwischen 23 und 25 Grad. Es ist 13.30 Uhr, halb zwei.
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6: Ich bin Sven Hopf. Seit dem späten Vormittag ist das Amtsgericht in Plauen wegen einer mutmaßlichen Bombendrohung evakuiert. Wie die Polizei auf Anfrage mitteilt, werden die genauen Hintergründe derzeit noch ermittelt. Experten sind vor Ort. Die Bauarbeiten auf der A72 zwischen Treuen und Reichenbach dauern voraussichtlich noch bis Ende des Monats. Das teilte die Autobahngesellschaft des Bundes auf Anfrage mit. In dem Bereich werden seit einigen Wochen Restarbeiten an den Lärmschutzwänden durchgeführt. In Gera sind zwei mutmaßliche Diebe geschnappt worden. Ein Mitarbeiter des Sicherheitsdienstes hatte die Polizei alarmiert. Er beobachtete, wie sich die beiden Männer auf dem Gelände eines Autohauses an einem Fahrzeug zu schaffen machten. Soweit Vogtlandradio kompakt.
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5: Es ist kurz nach halb zwei. Einen schönen guten Tag, liebe Autofahrer. Achtung auf der A72 Richtung Hof zwischen Hof Tölpen und dem Dreieck Bayerisches Vogtland. 4 Kilometer Stau wegen Bergungsarbeiten. Plauen-Mückenberger Straße, dort Behinderungen wegen eines Polizeieinsatzes. Das kam von Rainer Rhein. Vielen Dank. Und Blitzer gibt's in

0: Frauen in der oberen Endestraße, sagt Carmen, und in Gera in der Professor-Simmel-Straße Richtung Straße des Friedens. Wenn Sie noch etwas sehen, Staus, Blitzer oder mehr, melden Sie es uns bitte. Das Ganze nach wie vor kostenlos unter 0800 30 30 113 oder gerne auch per WhatsApp. Und diese Nummer finden Sie im Netz auf voglandradio.de. Dankeschön und weiterhin eine gute Fahrt.
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0: Gleich mit unserem Songursprung, und diesmal beschäftigt sich Jörg Ursprung mit den Carpenters. Was Sie denn sagen, wenn der Postmann kommt?

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1: Please, Mr. Postman. Please, Mr. Postman ist ein Evergreen, geschrieben von Georgia Dobbins. Der Song war 1961 die A-Seite der Debütsingle der Marvelettes für das Label Tumblr von Berry Gordy, der später das berühmte Motown-Label gründete. Die Sängerin der Marvelettes, Gladys Horton, wollte diesen Song. Der Grund, ihr Liebster kämpfte damals im Vietnamkrieg und sie wartete täglich auf Nachrichten von ihm per Post. Es entsteht zunächst ein recht blueslastiger Song. Nachdem keiner so richtig zufrieden ist, klopft man beim Produzententeam Brian Holland und Robert Bateman an, damals eine echte Hitschmiede. Please, Mr. Postman wird umgebaut und neu aufgenommen. Und nun hat man einen Ohrwurm, der sich über Generationen hält. Bei der Aufnahme der Marvelettes wirkt übrigens die Band The Funk Brothers mit. Hier sitzt der junge Marvin Gaye am Schlagzeug. Trotz aller Wehmut in dem Song, ob der ausbleibenden Briefe, die treibende Fröhlichkeit der Melodie steckt an. So auch die Beatles, die ihn in ihr Bühnenrepertoire aufnehmen und 1963 auf Platte zimmern.

0: Einige Jahre später nimmt das Erfolgsduo The Carpenters Please Mr. Postman neu auf. Und so wird der Song zum größten, wenn auch letzten Erfolg geführt. Anfang 1975 steht Please Mr. Postman in der Version der Carpenters auf Platz 1 in den USA, Australien, Kanada und Südafrika. Bei uns langt es immerhin für Platz 10.
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1: Es ist eine graue Angelegenheit heute und auch feucht. Ja, immer wieder kommt es zu Regen, Schauern, die Temperaturen so um die 20 Grad herum. Und ja, das wird sich heute auch nicht groß ändern. Aber morgen. Morgen haben wir dann einen Sonne-Wolken-Mix zu erwarten. Die Sonne lässt sich wieder sehen. Ein paar Wolken mit dabei. Die Niederschläge sind weitgehend rausgezogen. Morgen Abend vielleicht hier und da mal noch ein Spritzer Regen. Und die Temperaturen klettern auch weiter und erreichen morgen Werte um die 25 bis 27 Grad. Und der Mittwoch wird noch freundlicher. Nicht ganz so warm, 22, 23 Grad. Aber dafür sehr viel Sonnenschein. Heißt, es bleibt am Mittwoch trocken. Und jetzt haben wir es 14 Uhr.
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2: Ich bin Sven Hopf. Seit dem späten Vormittag ist das Amtsgericht in Plauen wegen einer mutmaßlichen Bombendrohung evakuiert. Wie die Polizei auf Anfrage mitteilt, werden die genauen Hintergründe derzeit noch ermittelt. Experten sind vor Ort. Der Bereich wurde weiträumig abgesperrt. Auch die angrenzenden Gebäude wurden zur Sicherheit evakuiert. Die Bauarbeiten auf der A72 zwischen Treuen und Reichenbach dauern voraussichtlich noch bis Ende des Monats. Das teilte die Autobahngesellschaft des Bundes auf Anfrage mit. In dem Bereich werden seit einigen Wochen Restarbeiten an den Lärmschutzwänden durchgeführt. Seitdem wird der Verkehr mit Tempo 80 auf zwei Spuren an der Baustelle vorbeigeleitet. In Gera sind zwei mutmaßliche Diebe geschnappt worden. Die beiden Männer hatten sich auf dem Gelände eines Autohauses an einem Fahrzeug zu schaffen gemacht. Ein Mitarbeiter des Sicherheitsdienstes hatte die Polizei alarmiert.
3: Als die eintraf, waren die Männer schon weg. In der Nähe fanden die Beamten aber einen unverschlossenen VW mit warmem Motor, an dem offenbar gestohlene Kennzeichen angebracht waren. Im Inneren lagen Handys und der Ausweis eines Tatverdächtigen. Er hatte sich mit seinem Kumpan in einem Dornengebüsch versteckt. Die beiden 26 und 39 Jahre alten Polen wurden vorläufig festgenommen und dann wieder auf freien Fuß gesetzt. Die Ermittlungen aber laufen. Doro Hedrich, Vogtlandradio.
2: Der Fußball-Oberligist VfC Plauen ist beim Blitzturnier am Wochenende Letzter geworden. 0:0 trennte sich die Köhler-Truppe vom ZFC Meuselwitz. Dem Chemnitzer FC unterlagen die Vogtländer dann 0:1. Personell geht es aber weiter voran bei den Plaunern. So wird der 18-jährige zentrale Mittelfeldspieler Matteo Walzel künftig dem Oberligakader angehören. Er rückt vom Nachwuchs des VfC auf. Eine Testniederlage kassierte unterdessen auch der VfB Auerbach. 1:2 stand es am Ende gegen die Spielvereinigung Bayreuth.

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2: Es ist kurz nach 14 Uhr, kurz nach 2. Einen schönen guten Tag, liebe Autofahrer. Achtung auf der A4 Eisenach Richtung Dresden zwischen Schmölln und Merane. Dort liegen Fahrzeugteile auf der linken Fahrspur. In Plauen, Mückenberger Straße, dort ein Polizeieinsatz. Wir haben es eben auch in den Nachrichten gehört. Dort derzeit Behinderungen und an einigen Stellen kommen sie auch nicht durch. Rainer hat uns das außerdem noch gemeldet. Und dann kommen wir zu den Blitzern. Da steht einer auf der B173 Richtung Zwickau, kurz vorm Ortseingang Lichtentanne, kam von Uwe rein, vielen Dank. In Plauen in der oberen Endestraße, sagt Carmen, und in Gera in der Professor-Simmel-Straße Richtung Straße des Friedens, auch dort wird noch geblitzt. Wenn Sie noch etwas sehen, Staus, Blitzer oder mehr, dann melden Sie es uns bitte kostenlos unter 0800 30 30 113 oder auch per WhatsApp. Diese Nummer im Netz auf vogtlandradio.de. Dankeschön und weiterhin eine gute Fahrt.
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2: Für all jene, die ja Bürojobs haben, die den ganzen Tag am Schreibtisch sitzen müssen, für all jene haben wir jetzt gleich mal einen Tipp, um sich mal wieder ein bisschen locker zu machen. Ja, kommt gleich bei unserem Relaxikon.

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1: Den ganzen Tag am Rechner sitzen und abends schmerzt der Rücken? Zeit für den Schreibtisch-Stretch. Einfach die Arme weit nach oben strecken, tief einatmen, die Schultern nach hinten kreisen lassen und dann langsam wieder entspannen. Das Ganze 2 bis 3 Mal wiederholen. So lösen sich Verspannungen, die Atmung wird tiefer und Sie tanken in einer Minute neue Energie. Perfekt fürs Büro oder fürs Homeoffice.

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4: Ja, es ist in weiten Teilen dicht bewölkt. Die Temperaturen um die 20 Grad. Es kann auch immer wieder mal ein kleiner Regenschauer durchziehen. Das ändert sich morgen bei einem Sonne-Wolken-Mix. Klettern die Temperaturen auf Werte bis zu 27, 28 Grad. Am Abend vereinzelt Niederschläge, aber die Sonne setzt sich mehr und mehr durch. Vor allen Dingen dann am Mittwoch merken wir das. Da haben wir viel Sonnenschein zu erwarten. Die Temperaturen allerdings auch nur um die 22 bis 24 Grad. Und jetzt ist es 14.30 Uhr, halb drei.
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5: Ich bin Sven Hopf. Seit dem späten Vormittag ist das Amtsgericht in Plauen wegen einer mutmaßlichen Bombendrohung evakuiert. Wie die Polizei auf Anfrage mitteilt, werden die genauen Hintergründe derzeit noch ermittelt. Experten sind vor Ort. Die Bauarbeiten auf der A72 zwischen Treuen und Reichenbach dauern voraussichtlich noch bis Ende des Monats. Das teilte die Autobahngesellschaft des Bundes auf Anfrage mit. In dem Bereich werden seit einigen Wochen Restarbeiten an den Lärmschutzwänden durchgeführt. In Gera sind zwei mutmaßliche Diebe geschnappt worden. Ein Mitarbeiter des Sicherheitsdienstes hatte die Polizei alarmiert. Er beobachtete, wie sich die beiden Männer auf dem Gelände eines Autohauses an einem Fahrzeug zu schaffen machten. Soweit Vogtlandradio kompakt.
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4: Kurz nach halb drei. Hallo liebe Autofahrer, Achtung in Plauen, eben auch in den Schlagzeilen gehört. Mückenberger Straße und drumherum Polizeieinsatz. Es kommt dadurch zu Behinderungen, teilweise auch zu Sperrungen. Geblitzt wird auf der B173 Richtung Zwickau, kurz vor dem Ortseingang Lichtentanne, kam von Uwe rein. In Gera in der Professor-Simmel-Straße Richtung Straße des Friedens und damit sind wir auch schon durch. Wenn Sie noch etwas sehen, Staus, Blitze oder mehr, melden Sie es uns bitte kostenlos unter 0800 30 30 113 oder gerne auch per WhatsApp, diese Nummer im Netz auf vogtlandradio.de. Dankeschön und weiterhin eine gute Fahrt.
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4: Und da schauen wir gleich noch einmal auf die Freizeitangebote.

0: Na, das war doch ein Schrei am Schluss. Gregory Porter, Dry Bones, hier ist ihr Vogtlandradio am Montagnachmittag. Jörg Ursprung ist auch da. Wochenende gut überstanden.
1: Alles super.
0: Alles easy. Ja, man sieht es auch an deinem Gesichtsausdruck. Also du bist wieder voll Mutes jetzt und kraftvoll, um in die neue Woche zu starten. Wir starten jetzt erstmal mit der Freizeit des heutigen Tages.
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0: Es wäre angerichtet,
1: ja, mit Selbstverteidigung, Mobbing und Übergriffen entgegentreten. Das lernen Kinder im Alter von 6 bis 11 in den sogenannten EWTO-Schulen Hofmann in Auerbach. Ich hoffe, ich spreche das richtig aus. EWTO geschrieben. Außerdem werden Werte für den Alltag wie beispielsweise gute Umgangsformen, Aufmerksamkeit oder Hilfsbereitschaft vermittelt. Noch wichtiger als Gewalt auf jeden Fall. Ab 16.30 Uhr geht es los. Wie gesagt, EWTO Schulen Hofmann, Auerbach, Göldstallstraße 58.
0: Mhm. Ja, die guten Umgangsformen wäre auch für Erwachsene durchaus was.
1: Könnte man dem einen oder anderen auch wieder beipulen.
0: Das Jugendzentrum Oase in Plauen bietet täglich ein buntes Ferienprogramm. Heute mit einem offenen Treff und dem Thema Oase besser Esser. Hat was mit Essen zu tun. Das Angebot ist kostenfrei und geht noch bis 19 Uhr.
1: Und dann schauen wir schon mal den morgigen Tag. Im Rahmen des Sommerferienkinos wird der Film Das große Abenteuer am Meer gezeigt. Das Goldfischmädchen Ponyo wird von dem Menschenjungen Suzuki gerettet. Ponyos Vater, ein Meeresgott, duldet dies aber nicht und holt seine Tochter wieder zu sich. Am Ende aber siegt die Liebe. Beginn ist 9.30 Uhr. Im Neubarienhaus Reichenbach.
0: Ja, und wenn Sie noch Tipps für die Freizeitgestaltung haben, dann lassen Sie es uns bitte wissen.
1: Eine Mail schreiben bitte freizeit@vogtlandradio.de.
0: Ja, wie immer an dieser Stelle, wir tauschen die Plätze.
1: So machen wir das.
0: Ursprung übernimmt, begleitet Sie durch den Nachmittag in den Abend hinein. Ich bin morgen wieder für Sie da. Wünsche Ihnen noch einen schönen Nachmittag, einen schönen Feierabend und bis morgen, Ihr Matthias König.

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3: Verhaltenes Sommerwetter. 21 bis 24 Grad. Es gibt durchaus sonnige Phasen, aber auch viele Wolken. Und im Laufe des Nachmittags kann es auch noch mal ein bisschen pieseln. Also hier und da kommt noch mal ein Tröpfchen runter. Freundlicher wird es dann in Richtung Abend. Dann lockert es mehr und mehr auf. Die Nacht auch meist trocken. Die Werte dann bei 10 bis 15 Grad. Morgen immerhin so bis 26, 27 Grad. Zunächst so ein Mix aus Sonne und Wolken. Böiger Wind. Auch morgen dann ab späten Nachmittag in den Abend hinein. Tendenzen zu etwas Regen. Mittwoch dann wieder 22 bis 25 Grad. Zur Wochenmitte mehr Sonne als Wolken und es bleibt trocken und durchaus freundlich. 15 Uhr.
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4: Ich bin Sven Hopf. Klingenthal ist überregional vor allem für den Wintersport bekannt, doch auch den Rest des Jahres will sich die Region als Tourismusziel präsentieren. Für eine entsprechende Konzeption braucht es Fördermittel. Diese zu beantragen soll heute im Stadtrat beschlossen werden. Rund 10 Millionen Euro werden angepeilt für Investitionen, unter anderem für neue Wander- und Radwege, einen Wasserspielplatz, Laserbiathlon, eine beschneite Loipe und erweiterte Angebote an den bestehenden Touristenzielen, wie beispielsweise auch der Sparkasse Vogtland Arena, der Grube Tannenberg oder auch im Raum Mühlleiten. Seit dem späten Vormittag ist das Amtsgericht in Plauen wegen einer mutmaßlichen Bombendrohung evakuiert. Wie die Polizei auf Anfrage mitteilt, werden die genauen Hintergründe derzeit noch ermittelt. Experten sind vor Ort. Der Bereich wurde weiträumig abgesperrt. Auch die angrenzenden Gebäude wurden zur Sicherheit evakuiert. Die Menschen im Thüringer Vogtland haben im Juni erneut tiefer in die Tasche greifen müssen. Laut Landesamt für Statistik sind die Preise im Jahresvergleich um 2,5% gestiegen. Gegenüber dem Vormonat Mai gingen sie leicht um 0,2% zurück.
5: Moderat entwickelten sich den Angaben zufolge die Preise für Lebensmittel und alkoholfreie Getränke. Sie legten um 0,4% zu. Kaffee und Fisch aber waren deutlich teurer. Zum Start der Fußball-WM und der Grillsaison stiegen auch die Preise für Fleischwaren um 3,6%. Die beliebte Bratwurst wurde jedoch etwas günstiger. Deutliche Entlastungen gab es durch den Tankrabatt. Im Monatsvergleich sanken die Kraftstoffpreise um 4,6%. Doro Hedrich, Vogtlandradio.
4: Die Gera-Verkehrsbetriebe erweitern in den Sommerferien ihr Fahrtenangebot auf der Linie 18. Wie das Unternehmen mitteilt, sind am späten Vormittag zwei zusätzliche Fahrtenpaare zwischen Zwözen und Kauern unterwegs. Hier wird ein sogenannter Midi-Bus mit 25 Plätzen eingesetzt. Sollten mehr Leute mitfahren wollen, wird der Bus noch einmal eine Extrarunde drehen, um alle mitzunehmen. Wie die Stadt mitteilt, haben übrigens Schüler in der ersten Woche der Ferien freien Eintritt ins Naturbad Keimberg, welches auf dem Weg der Buslinie liegt. Das waren die Vogtlandradio-Nachrichten.
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3: Es ist gleich 15 Uhr und 3 Minuten.

0: Minuten. Es gab von Rainer eine Warnung, nehme ich nochmal mit. Plauen, Mückenberger Straße aufgrund des Polizeieinsatzes gesperrt. Das bitte im Hinterkopf behalten und entsprechend da drum herum fahren. Dann haben wir noch A4 in Richtung Dresden zwischen Hermsdorfer Kreuz und Hermsdorf Ost. Unfall. Hier derzeit auch stockenstau und der Verkehr auf 1 Kilometer. Auch hier bitte in diesem Bereich vorsichtig fahren, bitte. B173, da wird geblitzt. Uwe hat es euch gegeben. Dankeschön. B173 in Richtung Zwickau, kurz vor dem Ortseingang Lichtentannen. Und wenn Sie was entdecken, Staus, Blitzer, mehr, melden Sie uns das bitte kostenlos 0800 30 30 113 oder per WhatsApp die Nummer auf hochlandradio.de. Dankeschön, gute, sichere Fahrt.
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0: Mit Jörg Ursprung und jetzt kann man noch was rein. Für die A9 in Richtung Berlin, hier zwischen Eisenberg und Dreußig, ein liegengebliebenes Fahrzeug

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7: Es ist angenehm, muss man sagen, von den Temperaturen her. Die liegen aktuell bei 21 bis 24 Grad. Es gibt aber viele dicke Wolken. Leichter Wind geht, teilweise regnet es noch. Erst später zum Abend dann mehr und mehr Auflockerungen. Ein bisschen Abendsonne ist auf jeden Fall drin. Und auch die Nacht dann meist trocken bei 10 bis 15 Grad. Morgen geht es rauf auf 23 bis 27 Grad. Zunächst ein trockener Mix aus Sonne und Wolken. Böiger Wind dazu. Erst zum späten Nachmittag in den Abend hinein auch wieder Tendenzen zu etwas Regen. Im Mittwoch dann meist trocken. Zur Wochenmitte ein trockener Mix aus Sonne und Wolken bei 22 bis 25 Grad. 15.30 Uhr.
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8: Ich bin Sven Hopf. Klingenthal ist überregional vor allem für den Wintersport bekannt. Doch auch den Rest des Jahres will sich die Region als Tourismusziel präsentieren. Für eine entsprechende Konzeption braucht es Fördermittel. Diese zu beantragen soll heute im Stadtrat beschlossen werden. Rund 10 Millionen Euro werden angepeilt für Investitionen. Seit dem späten Vormittag ist das Amtsgericht in Plauen wegen einer mutmaßlichen Bombendrohung evakuiert. Wie die Polizei auf Anfrage mitteilt, werden die genauen Hintergründe derzeit noch ermittelt. Experten sind vor Ort. Die Gera Verkehrsbetriebe erweitern in den Sommerferien ihr Fahrtenangebot auf der Linie 18. Wie das Unternehmen mitteilt, sind am späten Vormittag zwei zusätzliche Fahrtenpaare zwischen Zwözen und Kauern unterwegs. Soweit Vogtlandradio kompakt.
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7: Es wird gleich 15.32 Uhr. A9 in Richtung Berlin zwischen Bad Klosterlausnitz und dem Rastplatz Kuhberg Ost findet eine Schutzplankenerneuerung statt. Hier kommt es derzeit zu stockendem Verkehr aufgrund der Fahrbahnverengung. Es stocken staunend hier auf 1 bis 2 Kilometern. Bitte Vorsicht in diesem Bereich. Und A9 in Richtung Berlin zwischen Eisenberg und Reußig. Derzeit Gefahr durch ein liegen gebliebenes Fahrzeug auf dem Standstreifen. Auch dort mit der nötigen Vorsicht bitte, unterwegs sein. Ja, im Stadtgebiet haben wir es gehört, da kommt es derzeit auch zu Störungen aufgrund dieser Bombendrohung am Amtsgericht. Ja, also drumherum, hier unter Verkehrsbehinderungen, da am besten weiträumig umfahren. Uwe meldet derzeit noch einen Blitzer, Dankeschön, B173 Richtung Zwickau, kurz vor dem Ortseingang Lichtentannen. Und wenn Sie was entdecken, Staus, Blitzer mehr, dann melden Sie uns das bitte kostenlos. 0800 30 30 113 oder per WhatsApp. Die Nummer nach wie vor auf vogtlandradio.de. Dankeschön. Kommt's gut an.
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0: Miley Cyrus im Vogtlandradio und Flowers. Und wo wir es von Blumen haben, wir bleiben in der Natur. Das grüne Band, das Gelände entlang der ehemaligen innerdeutschen Grenze, ist ein Naturphänomen. Wegen der langen Abwesenheit von Menschen konnten sich Tiere und Pflanzen dort auf einzigartige Art und Weise entwickeln. Und deshalb sind große des Bandes auch geschützt. Jetzt kommt auch der Teil rund ums Dreiländereck Bayern, Sachsen, Thüringen hinzu. Heute fiel mit großem Tamtam und hohem Besuch der offizielle Startschuss für das Projekt im Deutsch-Deutschen Museum Mödlareuth. Mit dabei war unter anderem Markus Söder, der bayerische Ministerpräsident. Er hält große Stücke auf die Bedeutung des Grünen Bandes.
1: Das ist für uns in Bayern sehr, sehr wichtig. Für mich als Franke natürlich besonders, aber auch als jemand, der historisch denkt. Denn zum einen ist es tatsächlich so, diese Grenze, so wie sie früher war, die ist Gott sei Dank weg. Wir sind ein Land und haben jetzt auch ein Band. Und dieses grüne Band steht dann auch gleichzeitig für historisch, aber auch für die Zukunft, indem hier Natur erhalten, Arten geschützt werden. Und ich glaube, eine bessere Nutzung kann man sich dafür nicht vorstellen. Früher der Todesstreifen, heute diese Lebenslinie.
0: Mehr als 1200 seltene und gefährdete Arten leben im grünen Band. Um diese zu schützen und um ihre Lebensräume auch in Zukunft zu erhalten, soll ein 95 Kilometer langer Streifen entlang der ehemaligen Grenze unter Naturschutz gestellt werden. Dr. Oliver Bär, der Landrat des Landkreises Hof, erklärt, was er sich von dem Projekt für Mödlareuth und die Region erhofft.
2: Das grüne Band macht aufmerksam und bringt vielleicht auch Menschen in die Region, die sich bereit sind, mit der Historie auseinanderzusetzen. Und dort sind sie natürlich in Mödlareuth bestens aufgehoben. Das heißt, ich glaube, wir können davon profitieren, sowohl historisch als auch vielleicht wirtschaftlich. Unabhängig davon, das grüne Band vermittelt Lebensqualität.
0: Schon seit November letzten Jahres läuft die Planungsphase, die noch bis Oktober 2028 andauern soll. Und wenn alles gut läuft und die Ideen aus dieser Phase gut in der Region ankommen, folgt eine 10-jährige Umsetzungsphase. Wolfgang Diegelmann, Geschäftsführer vom Bund Naturschutz in Hof, gibt schon mal einen kleinen Ausblick, was die alles umfassen könnte.
3: In der Phase 2, das ist ein ganzes Potpourri von Maßnahmen. Also wir reden von Bachrenaturierungen, wo wir begradigte Bäche wieder meandrieren lassen. Wir reden von Waldumbau. Jetzt denke ich mal gerade Bad Steben, Thüringer Seite, wo der Borkenkäfer gewütet hat, wo ja viele Flächen derzeit verkarstet sind, wo wir dann mit naturnahen Mischwäldern wiederkommen.
0: Ja, man hat da Großes vor. Ob es all diese Maßnahmen überhaupt geben wird, das entscheidet sich erst 2028 am Ende der sogenannten Planungsphase. Dann entscheidet der Bund, ob das Projekt Grünes Band am Dreiländereck fortgesetzt wird. Die Verantwortlichen zeigen sich aber optimistisch, wir haben es gehört, denn wie man so schön sagt, gut Ding will Weile.

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1: Die Temperaturen, ja, verhalten so ein bisschen, 21 bis 25 Grad sind aber durchaus mal drin. Die Sonne spitzt auch mal durch, ansonsten gibt es viele Wolken, ein bisschen Wind. Es kann jetzt durch den Nachmittag hindurch auch nochmal den ein oder anderen kleinen Regentropfen geben. Erst später zum Abend, ein bisschen Abendsonne noch, also es lockert mehr und mehr auf, auch in der Nacht ist es dann meist trocken, bei 11 bis 15 Grad. Morgen geht's rauf auf 22 bis 27 Grad, auch morgen zunächst ein trockener Mix aus Sonne und Wolken, Böige, Winde. Zum späten Nachmittag in den Abend hinein auch morgen Tendenzen zu etwas Regen. Mittwoch dann stabil. Ja, da wird es wieder meist vollsonnig sein und trocken. Die Werte dann 22 bis 25 Grad. Und jetzt ist es gerade 16 Uhr geworden.
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2: Ich bin Sven Hopf. Klingenthal ist überregional, vor allem für den Wintersport bekannt. Doch auch den Rest des Jahres will sich die Region als Tourismusziel präsentieren. Für eine entsprechende Konzeption braucht es Fördermittel. Diese zu beantragen soll heute im Stadtrat beschlossen werden. Rund 10 Millionen Euro werden angepeilt für Investitionen. Unter anderem für neue Wander- und Radwege, einen Wasserspielplatz, Laserbiathlon, eine beschneite Loipe und erweiterte Angebote an den bestehenden Touristenzielen. Dazu zählen die Sparkasse Vogtland Arena, die Grube Tannenberg oder auch der Raum Mühleiten. Die am Vormittag am Amtsgericht Plauen eingegangene mutmaßliche Bombendrohung hat sich nicht bestätigt. Wie die Polizei auf Anfrage mitteilt, wurde nichts gefunden und der Einsatz kurz nach 15 Uhr beendet. Die weiteren Hintergründe werden noch ermittelt. Das Amtsgericht und die umliegenden Gebäude wurden am späten Vormittag sicherheitshalber evakuiert. Die Menschen im Thüringer Vogtland haben im Juni erneut tiefer in die Tasche greifen müssen. Laut Landesamt für Statistik sind die Preise im Jahresvergleich um 2,5% gestiegen. Gegenüber dem Vormonat Mai dagegen gingen sie leicht um 0,2% zurück.
3: Moderat entwickelten sich den Angaben zufolge die Preise für Lebensmittel und alkoholfreie Getränke. Sie legten um 0,4% zu. Kaffee und Fisch aber waren deutlich teurer. Zum Start der Fußball-WM und der Grillsaison stiegen auch die Preise für Fleischwaren um 3,6%. Die beliebte Bratwurst wurde jedoch etwas günstiger. Deutliche Entlastungen gab es durch den Tankrabatt. Im Monatsvergleich sanken die Kraftstoffpreise um 4,6%. Doro Hedrich, Vogtlandradio.
2: Die Gera-Verkehrsbetriebe erweitern in den Sommerferien ihr Fahrtenangebot auf der Linie 18. Wie das Unternehmen mitteilt, sind am späten Vormittag zwei zusätzliche Fahrtenpaare zwischen Zwözen und Kauern unterwegs. Hier wird ein sogenannter Midi-Bus mit 25 Plätzen eingesetzt. Sollten mehr Leute mitfahren wollen, wird der Bus noch eine Extrarunde fahren, um alle mitzunehmen. Wie die Stadt mitteilt, haben übrigens Schüler in der ersten Woche der Ferien freien Eintritt ins Naturbad Keimberg, welches auf dem Weg der Buslinie liegt. Das waren die Vogtlandradio-Nachrichten.
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1: 16.03 Uhr ist es mittlerweile, also jetzt ganz genau. Es gibt nicht wahnsinnig viel von den Straßen. Noch eine Störungsmeldung von der A9 in Richtung Berlin zwischen Bad Kloster-Lausnitz und Rastplatz Kuhberg-Ost. Die Schutzplankenerneuerung, das sorgt hier dann für die Fahrbahnverengung und stockenden Verkehr aktuell. Und aktuell ist auch noch die Gefahrenstelle auf der A9 in Richtung Berlin zwischen Eisenberg und Reußig. Hier ein liegen gebliebenes Fahrzeug auf dem Standstreifen, da bitte auch entsprechend vorsichtig fahren. Geblitzt wird, Axel hat es aktuell durchgegeben, Dankeschön, in Plauen in der Güterstraße, da steht zum Caddy.

0: Und wenn Sie was entdecken, Staus, Blitzer, mehr, melden Sie uns das bitte kostenlos. 0800 30 30 113 oder per WhatsApp die Nummer auf hochlandradio.de. Dankeschön.
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0: Mit Jörg Ursprung und gleich wieder unser Fußballwissen für Checker.

0: Sag mal, freundliche Geste von der Sarah Connor, uns hier Liebe zu schenken. Na, hier wahrscheinlich mit... Ja, und so einem. Auch noch. From Sarah with Love. So, Liebe gibt's jetzt nicht, aber Wissen für alle Fußballchecker und die, die es werden wollen. Kennen Sie noch Walter Frosch? Ja, das war durchaus mal eine Marke. Das war ein Bundesliga-Profi in den 70ern, hat er sich einen Namen gemacht. Walter Frosch. Bekannt geworden ist er aufgrund dieser Interviewpassage zum Beispiel.
1: Was haben Sie denn da unten in Ihrem Stutzen drin?
2: Zigaretten.
0: Ja, der hat wirklich Zigaretten im Stutzen während des Spiels gehabt, dass er mal zwischendrin mal eine durchbarzen konnte oder gleich in der Halbzeit, was weiß ich. Er hat es auch gebracht, dann später hat er mal gespielt für den ersten FC St. Pauli. Er war auch bei Kaiserslautern mal. Und beim Abschiedsspiel für dessen Torwart, dann für St. Pauli, hat er sogar auf dem Feld gedampft. So, wie sieht's sonst aus mit dem blauen Dunst und den Kickern?
3: 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Mit Katrin Müller-Hohenstein. Heute mit der Frage, auch wenn es ungesund ist, gibt es oder gab es WM-Stars, die rauchen?
4: Ungesund, aber wahr. Auch unter den WM-Stars gibt es Raucher. Immer wieder griffen Legenden wie Wayne Rooney, Mario Balotelli und Mesut Özil zum Glimmstängel, wie auch Zinedine Zidane oder Kevin Prince Boateng, ebenso Stefan Effenberg oder Mario Basler. Dabei waren unsere deutschen Trainer auch nicht immer Vorbilder in Sachen rauchfrei. Jürgen Klopp und Joachim Löw waren eine Zeit lang echte Fluppenkönige. Was Kloppe und Yogi sich jedoch nie beim Training erlaubten, machte Argentiniens Trainer Cesar Menotti ganz öffentlich bei der WM 78. Er führte seine Mannschaft zum Sieg, während er live an der Seitenlinie eine nach der anderen durchzog. Heute ist das in der Coaching Zone streng verboten. Tja, 1978. Die Mannschaft spielte auf Sieg, der Trainer rauchte auf Lunge und Weltmeister wurden am Ende beide.
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1: Es ist weiterhin stark bewölkt mit Auflockerungen. Gelegentlich fällt noch mal so ein kleines Tröpfchen, das da runterkommt. Aber das wird dann zunehmend weniger und zum Abend hin auch mehr Auflockerungen. Ein bisschen Abendsonne ist drin, in der Nacht dann auch aufgelockert, bewölkt bis sternenklar. Aktuell 21 bis 24, in der Nacht 11 bis 15 Grad. Morgen geht es sogar rauf auf bis zu 27 Grad, also 22 bis 27 Grad sind drin. Auch morgen zunächst ein Mix aus Sonne und Wolken, ein bühig auffrischender Wind. Zum Abend hin kann es mal wieder ein bisschen pieseln. Am Mittwoch dann zur Wochenmitte 22 bis 25 Grad, dann meist trocken mit mehr Sonnen. 18.30 Uhr.
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1: 16.30 Uhr.
2: Ordnung muss sein, genau. Ich bin Sven Hopf. Klingenthal ist überregional vor allem für den Wintersport bekannt. Doch auch den Rest des Jahres will sich die Region als Tourismusziel präsentieren. Für eine entsprechende Konzeption braucht es Fördermittel. Diese zu beantragen soll heute im Stadtrat beschlossen werden. Rund 10 Millionen Euro werden angepeilt für Investitionen. Die am Vormittag am Amtsgericht Plauen eingegangene mutmaßliche Bombendrohung hat sich nicht bestätigt. Wie die Polizei auf Anfrage mitteilt, wurde nichts gefunden und der Einsatz kurz nach 15 Uhr beendet. Die Gera-Verkehrsbetriebe erweitern in den Sommerferien ihr Fahrtenangebot auf der Linie 18. Wie das Unternehmen mitteilt, sind am späten Vormittag zwei zusätzliche Fahrtenpaare zwischen Zwözen und Kauern unterwegs. Soweit Vogtlandradio kompakt.
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1: So, da muss der Moderator vielleicht mal den Auffrischungskurs Uhrzeit ablesen für Radiomoderatoren. Besuchen. So, jetzt ist es 16.31 Uhr, gleich wird es sogar 16.32 Uhr. Das sehe ich hier an meiner digitalen Uhr. Und auf den Straßen ist gar nicht so wahnsinnig viel los. Na, da gibt es eigentlich nicht viel. Ich muss vor lauter Uhrzeit ablesen, hier habe ich gar nicht aktualisiert. Wir haben noch die Störung auf der A9 Richtung Berlin zwischen Bad Klosterlausnitz und Rastplatz Kuhberg-Ost. Die Schutzplankenerneuerung, das sorgt hier noch für leicht stockenden Verkehr derzeit durch die Fahrbahnverengung. Und A9 Richtung Berlin zwischen Eisenberg und Reusig. Alles aufgeräumt wieder. Ein Blitzer kam zuletzt rein von Axel. Dankeschön. Plauen wird geblitzt wohl. Da steht ein Caddy in der Güterstraße. Und wenn Sie was entdecken, Staus, Blitzer und mehr ungeahnte Uhrzeiten, dann melden Sie uns das bitte kostenlos 0800 30 30 113 oder aber per WhatsApp die Nummer auf vogtlandradio.de. Dankeschön.
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1: Mit Jörg Ursprung. Ah, das.

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3: Nach wie vor viele Wolken, ab und zu Lücke für die Sonne. Es kann durchaus noch mal einen kleinen Regentropfen geben. Zum Abend hin, sogar noch ein bisschen Abendsonne ist drin. Es wird dann in der Nacht meist aufgelockert, bewölkt und trocken sein. Aktuell die Werte bei 21 bis 24, in der Nacht bei 11 bis 15 Grad. Morgen geht's sogar rauf auf 22 bis 27 Grad. Auch morgen zunächst so ein Mix aus Sonne und Wolken. Im Tagesverlauf ein frischer, böiger Wind. Zum Abend hin gibt es Tendenzen zu leichtem Regen morgen und am Mittwoch dann zur Wochenmitte meist sonnig. Boah, sommerliches, stabiles Wetter bei 22 bis 25 Grad, paar Wolken, aber auch viel Sonne ist dann drin. 17 Uhr ist es jetzt.
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4: Ich bin Sven Hopf. Das grüne Band entlang des Dreiländerecks soll bald unter Naturschutz gestellt und deutlich aufgewertet werden. Dafür ist heute in Mittlerreuth unter anderem im Beisein von Bayerns Ministerpräsident Markus Söder der offizielle Startschuss gefallen. Die seit November laufende Planung könnte sich noch bis 2028 ziehen. Danach geht es in eine 10 Jahre lange Umsetzungsphase. Wolfgang Degelmann, der Geschäftsführer vom BUND in Hof, erklärt einige der Ideen.
5: In der Phase 2, das ist ein ganzes Potpourri von Maßnahmen. Also wir reden von Bachrenaturierungen, wo wir begradigte Bäche wieder meandrieren lassen. Wir reden von Waldumbau. Jetzt denke ich mal gerade Bad Steben, Thüringer Seite, wo der Borkenkäfer gewütet hat, wo ja viele Flächen derzeit verkarstet sind, wo wir dann mit naturnahen Mischwäldern wiederkommen.
4: Klingenthal ist überregional vor allem für den Wintersport bekannt, doch auch den Rest des Jahres will sich die Region als Tourismusziel präsentieren. Für eine entsprechende Konzeption braucht es Fördermittel. Diese zu beantragen soll heute im Stadtrat beschlossen werden. Rund 10 Millionen Euro werden angepeilt für Investitionen, unter anderem für neue Wander- und Radwege, einen Wasserspielplatz, Laserbiathlon, eine beschneite Loipe und erweiterte Angebote an den bestehenden Touristenzielen. Dazu zählen die Sparkasse Vogtland Arena, die Grube Tannenberg oder auch im Raum Mühlleiten. Die am Vormittag am Amtsgericht Plauen eingegangene mutmaßliche Bombendrohung hat sich nicht bestätigt. Wie die Polizei auf Anfrage mitteilt, wurde nichts gefunden und der Einsatz kurz nach 15 Uhr beendet. Die weiteren Hintergründe werden noch ermittelt. Das Amtsgericht und die umliegenden Gebäude wurden am späten Vormittag sicherheitshalber evakuiert. Hegera-Verkehrsbetriebe erweitern in den Sommerferien ihr Fahrtenangebot auf der Linie 18. Wie das Unternehmen mitteilt, sind am späten Vormittag zwei zusätzliche Fahrtenpaare zwischen Zwözen und Kauern unterwegs. Hier wird ein sogenannter Midi-Bus mit 25 Plätzen eingesetzt. Sollten mehr Leute mitfahren wollen, wird der Bus noch eine Extrarunde fahren, um alle mitzunehmen. Wie die Stadt mitteilt, haben übrigens Schüler in der ersten Woche der Ferien freien Eintritt ins Naturbad Keimberg, welches sich auf dem Weg der Buslinie befindet. Das waren die Vogtland-Radio-Nachrichten.
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3: Es ist gleich 17.03 Uhr. Hallo auf die Straßen. Sieht nach wie vor ruhig aus. Großartiges gibt es nicht. Ein Blitzer ist gemeldet von Axel. Dankeschön. Plauen. Da steht ein Caddy in der Güterstraße. Da also aufpassen mit der Geschwindigkeit. Ja, und leichte Störung derzeit noch auf der 90 Grad Richtung Berlin zwischen Bad Kloster-Lausitz und Rastplatz Kuhberg-Ost. Noch immer die Schutzplankenerneuerung. Hier leicht stockend. Wenn Sie was entdecken, Stausblitzer mehr, melden Sie uns das bitte kostenlos. 0800 30 30 113 oder per WhatsApp die Nummer auf vogtlandradio.de. Dankeschön.
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3: Mit Jörg Ursprung, sonnige Grüße.

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1: Ich bin Doro Hedrich. Der Druck auf private Vermieter nimmt zu. Mehr als jeder zweite Eigentümer zieht laut aktuellen Umfragen in Betracht, Wohnungen künftig nicht mehr zu vermieten. Als Hauptgründe nennen viele die zunehmende Regulierung, wachsende bürokratische Anforderungen sowie strengere Vorgaben bei Energieeffizienz und Sanierungen. Insbesondere kleinere Vermieter sehen sich finanziell und organisatorisch überfordert. Für zahlreiche Eigentümer rechnen sich notwendige Modernisierungen angesichts hoher Kosten und begrenzter Mieterträge nicht mehr. Branchenvertreter warnen deshalb vor einem Rückgang des privaten Mietwohnungsangebots. Sollte sich dieser Trend fortsetzen, könnte sich die Wohnraumknappheit in vielen Regionen weiter verschärfen und die Lage auf dem Mietmarkt zusätzlich anspannen.
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3: Das Wetter passt eigentlich auch. Also es ist meist trocken. Es gibt zwar viele Wolken und vielleicht noch mal ein kleines Tröpfchen, aber die Sonne kriegt auch noch ein bisschen Platz, ein paar Lücken, Temperaturen immerhin so 21 bis 24 Grad. In der Nacht aufgelockert, bewölkt bei 11 bis 15 Grad. Im Morgen dann zunächst auch so ein Mix aus Sonne und Wolken, durchaus freundlich. Ein bürgerlich auffrischender Wind kommt dazu im Laufe des Tages und dann sind 22 bis 27 Grad drin. Zum Abend hin morgen schon wieder hier und da so ein paar dickere Wolken mit etwas Regen. Mittwoch dann meist trocken. Das ist die Tendenz, 21 bis 25 Grad am Mittwoch und dann auch wieder mehr Sonne. 17.30 Uhr.
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4: Ich bin Sven Hopf. Das grüne Band entlang des Dreiländerecks soll bald unter Naturschutz gestellt und deutlich aufgewertet werden. Dafür ist heute in Mittlareuth unter anderem im Beisein von Bayerns Ministerpräsident Markus Söder der offizielle Startschuss gefallen. Klingenthal ist überregional vor allem für den Wintersport bekannt, doch auch den Rest des Jahres will sich die Region als Tourismusziel präsentieren. Für eine entsprechende Konzeption braucht es Fördermittel. Diese zu beantragen soll heute im Stadtrat beschlossen werden. Rund 10 Millionen Euro werden angepeilt für Investitionen. Die am Vormittag am Amtsgericht Plauen eingegangene mutmaßliche Bombendrohung hat sich nicht bestätigt. Wie die Polizei auf Anfrage mitteilt, wurde nichts gefunden und der Einsatz kurz nach 15 Uhr beendet. Soweit Vogtlandradio kompakt.
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3: 17.32 Uhr ist es gleich. Es gibt nichts Großartiges mehr von den Straßen. Es gibt die Blitzerwarnung von Axel. Plauen, Güterstraße, steht ein Caddy. Und Uwe hat sich nochmal gemeldet, Dankeschön. Der hat gesagt, der Blitz auf der B173 Richtung Zwickau, kurz vor dem Ortseingang Lichtentanne, steht wohl noch. Also dann auch noch ein bisschen aufpassen mit der Geschwindigkeit. Und wenn Sie was entdecken, Stausblitzer mehr, melden Sie uns das auch bitte kostenlos. 0800 30 30 113 oder per WhatsApp die Nummer auf vogtlandradio.de. Dankeschön.
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3: Mit Jörg Ursprung. Wir gucken nochmal zur Tour de France bis 18 Uhr. Und es gibt ja seit kurzer Zeit einen Podcast. Da geht es um den Tag der Sachsen. Nächstes Jahr, 2027. Plauen plant er ja schon ohne Ende. Ja, viele sind auch noch aufgerufen mitzumachen. Es gibt viele Gremien und Ausschüsse. Und man hat einiges vor. Und eben gibt es jetzt auch diesen Tag der Sachsen Podcast. Der kommt immer wieder raus. Und wir hören in die aktuelle Folge gleich schon mal rein hier.

0: Ja, das Ding geht auch gerade viral. Always remembers this way. Und wer kennt bei Lady Gaga? Stimmlich, ne? Also als Cover-Remix-Version von Aspinall oder Espinal. Kann man halten, wie man will. So, Tag der Sachsen steht an und große Ereignisse werfen ja bekanntlich ihre Schatten voraus. Der Tag der Sachsen, es ist kein gewöhnliches Stadtfest. Er ist Sachsens größtes Vereins- und Volksfest. Ein Schaufenster auch des Ehrenamtes und ein Kraftakt für jede Ausrichterstadt. Das ist Fakt. Und man hatte einiges natürlich im Vorfeld zu tun. Es gibt auch einen Podcast eben zum Tag der Sachsen im kommenden Jahr. Tag der Sachsen 2027. So entsteht das Fest. Und in dieser Sonderfolge, das Ding ist neu, sprechen Birgit Kretschmer, Leiterin der Geschäftsstelle Tag der Sachsen und Mitarbeiterin Annette Jurs über die Arbeit hinter den Kulissen. Die volle Folge kann man sich angucken, ja, überall, wo es Podcasts gibt oder auch auf der Seite, der Homepage der Stadt Plauen. Und einen Auszug, wir hören schon mal rein, gibt's jetzt bei uns hier im Vogtlandradio.
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2: Heute zu Gast Birgit Kretschmer und Annette Jurs von der Geschäftsstelle Tag der Sachsen.
3: Was gehört aus Ihrer Sicht immer zum Tag der Sachsen?
4: Immer zum Tag der Sachsen gehört eine Stadt, die Bock hat, den Tag der Sachsen auszurichten. Mhm. Ein Organisationsteam, welches am besten aus der Stadt selber kommt, um einfach die Stadt und auch die Bedingungen in der Stadt bestens kennt und eben auch bedienen kann. Es gehört ganz viel Motivation dazu, eine gute Mannschaft, die Lust hat zum Feiern, die aber auch Lust hat zum Arbeiten, denn der Tag der Sachsen ist ein riesiges Event, das größte Vereins- und Volksfest, was wir hier in Sachsen haben.
3: Für mich klingt das jetzt teilweise wie, am Ende ist es eigentlich immer das Gleiche.
5: Das Neue ist immer die Ausrichterstadt selber. Das sind die Menschen, mit denen man zusammenarbeitet. Wir als Geschäftsstelle verstehen uns als Dienstleister. Wir wünschen uns und arbeiten auch mächtig daran, dass man mit dem Org-Team einen Schulterschluss findet und von Beginn an wirklich sehr herzlich und sehr intensiv arbeitet. Das ist eigentlich das, was immer wieder neu ist. Und wenn sich das dann anfängt zu rütteln, dann kommt man in das richtige Arbeiten rein. Aber das wirklich Neue sind die Menschen, die sich am Anfang finden mussten. Und das ist für uns immer wieder als Geschäftsstelle unheimlich spannend, das mitzuerleben, weil wir haben tolle Menschen kennengelernt bisher. Und das macht immer wieder Spaß und es ist immer wieder spannend. Und das ist das, was unsere Arbeit toll macht.
3: Also die neuen Menschen sind so, sozusagen das Besondere, was dieses Fest eigentlich so komplex macht.
4: Mehrere neue Menschen bei jedem Tag der Sachsen. Und das ist auch das, was uns so fasziniert an unserer Arbeit. Also schon alleine, wenn Sie jetzt auf die Sachsenkarte gucken, ne? Also im Vogtland ticken die Uhren anders als in der Lausitz oder vielleicht auch im Leipziger Raum. Und der Menschenschlag und die Art des Herangehens und auch die Art des Feierns kann sich unterscheiden. Das heißt, wir holen quasi die Menschen vor Ort ab, aber die ersten Menschen, die wir treffen, ist das Projektbüro, ist die Stadtverwaltung, sind die Bediensteten. Und es ist interessant, man könnte sagen, man legt ja nur eine Schablone drüber, schreibt das neue Datum hinein und eine neue Stadt und schwuppdiwupp entsteht der Tag der Sachsen. Das wäre natürlich zu einfach. Ne? Es steht und fällt diese Arbeit zwischen der Geschäftsstelle Tag der Sachsen und der Ausrichterstadt, wirklich zwischen den handelnden Personen, so formuliere ich das immer ganz gerne. Ne? Wie tickt der Oberbürgermeister? Welche Arbeitsgruppenleiter sind da? Haben die Spaß am Organisieren? Und die Gäste. Die Gäste und die Mitwirkenden. Und die sind immer anders.

0: Gamble, Everything for Love.
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0: Jo, kurze Stippvisite nochmal. Schon ist die dritte Etappe rum und Geschichte. Da kann noch nicht viel gesagt werden. Ja, da findet man sich auch noch. Ja? Beziehungsweise da beschnuppert man sich noch. Fakt ist, es gab heute eine Gebirgsetappe von Granollers nach Le Anglais. Und gewonnen hat das Ding mit Favorit Pogacar. Ja, er wurde auch Fahrer des Tages heute. Er holt sich also das gelbe Trikot. Gefolgt dann heute als zweiter kam ins Ziel Vingegaard und dritter war Carapaz. Ja, oder Carapaz. So, hier wieder Mikrofon gespuckt. Aber wie gesagt, man kann auch viel nicht sagen derzeit. Da muss man abwarten. Pogacar, der wird sich wahrscheinlich erstmal oben halten. Ist jetzt Gesamtführender, wie gesagt, im gelben Trikot. Und heute ist nicht alle Tage, auch morgen radeln sie wieder, keine Frage. Und auch dann gibt es natürlich Informationen zu Tour de France-Ergebnisse hier im Vogtlandradio. Das ist Liam C. und Tina.

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0: weiterhin meist bewölkt. Es kann sogar noch mal einen kleinen Tropfen geben. Es gibt aber noch Auflockerungen und zum späteren Abend mehr Auflockerungen. In der Nacht ist auch mal sternenklar. Aktuell die Werte so 20 bis 23 Grad, in der Nacht 11 bis 15 Grad. Morgen dann 22 bis 27 Grad in der Spitze. Zunächst auch morgens ein Mix aus Sonne und Wolken, dazu ein böig auffrischender Wind. Zum Abend hin kann es auch mal wieder leicht regnen. Die Tendenzen gibt es. Am Mittwoch dann trocken. So also ein beschaulicher Mix aus Sonne und Wolken zur Wochenmitte bei 21 bis 25 Grad. Und jetzt ist es 18 Uhr.
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2: Ich bin Sven Hopf. Das grüne Band entlang des Dreiländerecks soll bald unter Naturschutz gestellt und deutlich aufgewertet werden. Dafür ist heute in Mittlareuth unter anderem im Beisein von Bayerns Ministerpräsident Markus Söder der offizielle Startschuss gefallen. Die seit November laufende Planung könnte sich noch bis 2028 ziehen. Danach geht es in eine 10 Jahre lange Umsetzungsphase. Wolfgang Degelmann, der Geschäftsführer vom BUND in Hof, erklärt einige der Ideen.
3: In der Phase 2, das ist ein ganzes Potpourri von Maßnahmen. Also wir reden von Bachrenaturierungen, wo wir begradigte Bäche wieder meandrieren lassen. Wir reden von Waldumbau. Jetzt denke ich mal gerade Bad Steben, Thüringer Seite, wo der Borkenkäfer gewütet hat, wo ja viele Flächen derzeit verkarstet sind, wo wir dann mit naturnahen Mischwäldern wiederkommen.
2: Klingenthal ist überregional vor allem für den Wintersport bekannt. Doch auch den Rest des Jahres will sich die Region als Tourismusziel präsentieren. Für eine entsprechende Konzeption braucht es Fördermittel. Diese zu beantragen soll heute im Stadtrat beschlossen werden. Rund 10 Millionen Euro werden angepeilt für Investitionen, unter anderem für neue Wander- und Radwege, einen Wasserspielplatz, Laserbiathlon, eine beschneite Loipe und erweiterte Angebote an den bestehenden Touristenzielen. Dazu zählen die Sparkasse Vogtland Arena, die Grube Tannenberg oder auch der Raum Mühlleiten. Die am Vormittag am Amtsgericht Plauen eingegangene mutmaßliche Bombendrohung hat sich nicht bestätigt. Wie die Polizei auf Anfrage mitteilt, wurde nichts gefunden und der Einsatz kurz nach 15 Uhr beendet. Die weiteren Hintergründe werden noch ermittelt. Das Amtsgericht und die umliegenden Gebäude wurden am späten Vormittag sicherheitshalber evakuiert. Die Geraer Verkehrsbetriebe erweitern in den Sommerferien ihr Fahrtenangebot auf der Linie 18. Wie das Unternehmen mitteilt, sind am späten Vormittag zwei zusätzliche Fahrtenpaare zwischen Zwözen und Kauern unterwegs. Hier wird ein sogenannter Midi-Bus mit 25 Plätzen eingesetzt. Sollten mehr Leute mitfahren wollen, wird der Bus noch eine Extrarunde fahren, um alle mitzunehmen. Wie die Stadt mitteilt, haben übrigens Schüler in der ersten Woche der Ferien freien Eintritt ins Naturbad Keimberg, welches auf dem Weg der Buslinie liegt. Das waren die Vogtland Radio Nachrichten.
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0: Gleich ist es 18:03 Uhr. Eine Warnung für die A9 in Richtung Nürnberg zwischen Hof West und Münchberg Nord. Gefahr durch einen defekten LKW. Hier ist der Standstreifen und der rechte Fahrstreifen derzeit blockiert. Leicht stockend hier der Verkehr. Jetzt kann man mal die Blitzerwarnung rein von Uwe. Nehmen wir nochmal mit. Er sagte auf der B173 Richtung Zwickau, kurz vor dem Ortseingang Lichtentanne. Da stand vor kurzem noch ein Blitzer. Da also aufpassen. Und wenn Sie was entdecken, Stausblitzer mehr, melden Sie uns das bitte kostenlos. 0800 30 30 113 oder per WhatsApp. Die Nummer auf vogtlandradio.de. Dankeschön.
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Bedenken aus den 80ern, 1983 und 84 war das auch noch ein Riesenhit, The Catch im Vogtlandradio 25 Years. Im musikalischen Kalenderblatt an diesem Montagabend gehen wir noch weiter zurück als 25 Jahre, über 100 Jahre so gesehen, denn am 6. Juli 1925 geboren wurde in den USA in Michigan William John Clifton Bill Haley. Er gilt als Pionier des Rock'n'Roll, er gilt auch als Pionier oder als Erfinder des sogenannten Northern Band Style. Und sein bekanntester Song ist Rock Around the Clock. Er wäre also heute 101 Jahre geworden, ist aber

schon 1981 verstorben. Zurück zu seinem bekanntesten Hit, der Song Rock Around the Clock, verdankte seinen Welterfolg vor allem einem Film. Und zwar Die Saat der Gewalt. Der Regisseur Richard Brooks hörte das Stück damals im Hause seines Hauptdarstellers Glenn Ford. Und dessen Sohn wiederum war so ein Bill Haley-Fan. Und er entschied dann, dass das Lied im Vorspann und nochmal im Nachspann bzw. Hintergrundmusik am Ende des Films Die Saat der Gewalt, dass es da eingespielt werden sollte. Rock Around the Clock war dann 1955 und 1956 der erfolgreichste Nummer 1-Hit in den USA, Australien, Großbritannien und auch bei uns in Deutschland. Gibt's heute also für das Geburtstagskind so gesehen Bill Haley, Rock Around the Clock. Ja, also hier, Schmalzfrisur nach hinten und die Wildlederschuhe an.

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1: Es bleibt weiterhin meist bewölkt mit vereinzelten Auflockerungen. Ein bisschen Sonne, ein bisschen Blau gibt es durchaus noch. Und in der Nacht wird es dann auch wechselnd bewölkt sein. Die Temperaturen aktuell so um die 20 Grad Marke, in der Nacht bei 11 bis 15 Grad. Morgen sind sogar 22 bis 27 Grad drin. Zunächst auch morgen so ein Mix aus Sonne und Wolken, böiger Wind dazu. Ab Nachmittag in den Abend hinein morgen Tendenzen zu etwas Regen. Mittwoch, also zur Wochenmitte dann meistens trocken. Ebenfalls ein Mix aus Sonne und Wolken bei 22 bis 25 Grad.
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1: Kurz nach 6:30 ist es 18.30 Uhr Grad geworden. Nach wie vor die Störung auf der A9 in Richtung Nürnberg zwischen Hof West und Münchberg Nord. Vorsicht bitte, hier ein defekter LKW, der blockiert den Standstreifen und den rechten Fahrstreifen derzeit. Der Verkehr dort leicht stockend. Ansonsten war es das. Ich glaube, Großartiges ist nicht mehr los. Sonst nichts Großartiges gemeldet. Wenn Sie was entdecken, Stausblitzer, mehr, melden Sie uns das bitte kostenlos 0800 30 30 113 oder aber per WhatsApp. Hier kann noch was rein, aktuell A9 in Richtung Nürnberg zwischen Dittersdorf und Schleiz. Gefahr durch Gegenstände auf der Fahrbahn.
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1: Ja, das einzige Dilemma wäre, spielen wir Original oder Cover. Da aber diese Rubrik nun mal Cover Lover heißt, ist es ja klar, was wir machen. Heute mal Yes Sir, I Can Boogie. Eine Riesennummer aus 1977. Disco-Song von Frank Dostal und Rolf Sawyer geschrieben, aber von dem Frauenduo Baccarat gesungen. Das war damals ein spanisches Disco-Duo. Das war weltweit bekannt, besonders in den 70ern, Ende der 70er. Eine der erfolgreichsten Frauenduos aller Zeiten überhaupt. Und auch die Nummer Yes Sir, I Can Boogie, gemessen an der Zeit, gilt diese Single mit rund 18 Millionen verkauften Exemplaren als eine der bestverkauften Single eben aller Zeiten. Die Fratellis oder The Fratellis, das ist eine britische Rockband aus Glasgow, haben sie das Ding auch mal zur Brust genommen und haben eben das Ding gecovert. Die Fratellis, ja wie gesagt, aus Glasgow, Schottland, Alternative Rock, Folk Punk und Indie Rock machen sie sonst. Und der Name der Band ist zurückzuführen auf die Mutter des Bassisten, ja, Barry Fratelli. Also, Cover-Lover-Song mit Yes, Sir, I Can Boogie in schottischer Rockband-Manier.

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1: Ja, es ist weiterhin sehr grau. Viele dicke Wolken, ab und zu gibt es noch mal ein paar Auflockerungen. Ja, Regen ist meist durch, es kann noch mal hier und da so ein kleines Tröpfchen geben, aber nichts Großartiges. So um die 20 Grad Marke aktuell, in der Nacht dann wechselnd bewölkt. Ja, da ist es auch mal aufgelockert bei 11 bis 15 Grad. Morgen sogar 22 bis 27 Grad, auch morgen dann viele Wolken, aber ein bisschen mehr Sonnen. Es kommt so ein böiger Wind dazu. Zum Abend hin morgen hier und da auch schon wieder kleine Regennester, die durchziehen. Mittwoch dann meist trocken. Bei einem Mix aus Sonne und Wolken gibt es dann 22 bis 25 Grad. 19 Uhr jetzt.
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1: Ich bin Sven Hopf. Das grüne Band entlang des Dreiländerecks soll bald unter Naturschutz gestellt und deutlich aufgewertet werden. Dafür ist heute in Mittlareuth unter anderem im Beisein von Bayerns Ministerpräsident Markus Söder der offizielle Startschuss gefallen. Die seit November laufende Planung könnte sich noch bis 2028 ziehen. Danach geht es in eine 10 Jahre lange Umsetzungsphase. Wolfgang Degelmann, der Geschäftsführer vom BUND in Hof, erklärt einige der Ideen.
2: In der Phase 2, das ist ein ganzes Potpourri von Maßnahmen. Also wir reden von Bachrenaturierungen, wo wir begradigte Bäche wieder mäandrieren lassen. Wir reden von Waldumbau. Jetzt denke ich mal gerade Bad Steben, Thüringer Seite, wo der Borkenkäfer gewütet hat, wo ja viele Flächen derzeit verkarstet sind, wo wir dann mit naturnahen Mischwäldern wiederkommen.
1: Mit dem Ferienbeginn sind im Vogtland einige Baumaßnahmen gestartet, zum Beispiel auf der Friedensstraße in Reichenbach. Bis Ende August wird der Kurvenbereich zwischen Kunsdorfer und Stockmannstraße gesperrt. Hier wird eine alte Gasleitung ausgetauscht. Ab Mitte Dezember übernimmt die Länderbahn in Neumark das mitteldeutsche S-Bahn-Netz. Die neuen Züge, die von Plauen aus bis nach Leipzig fahren, kommen schon ab sofort verstärkt zum Einsatz. Sie fahren auf dem elektrifizierten Abschnitt zwischen Plauen und Zwickau. Die Bauarbeiten auf der A72 zwischen Treuen und Reichenbach dauern voraussichtlich noch bis Ende des Monats. Das teilte die Autobahngesellschaft des Bundes auf Anfrage mit. In dem Bereich werden seit einigen Wochen Restarbeiten an den Lärmschutzwänden durchgeführt. Seitdem wird der Verkehr mit Tempo 80 auf zwei Spuren an der Baustelle vorbeigeleitet. Die am Vormittag im Amtsgericht Plauen eingegangene mutmaßliche Bombendrohung hat sich nicht bestätigt. Wie die Polizei auf Anfrage mitteilt, wurde nichts gefunden und der Einsatz kurz nach 15 Uhr beendet. Die weiteren Hintergründe werden noch ermittelt. Das Amtsgericht und die umliegenden Gebäude wurden am späten Vormittag sicherheitshalber evakuiert. Das waren die Top-Themen des Tages.
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3: 19:03 ist es gleich. Immer noch die Störung auf der A9 Gefahrenstelle in Richtung Nürnberg zwischen Hof West und Münchberg Nord. Derzeit ein defekter LKW, der blockiert den Standstreifen und den rechten Fahrstreifen. Hier leicht stockend, bitte Vorsicht in diesem Bereich. Kommen Sie sonst gut an.
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Nicht zu verwechseln mit Paul Young. John Paul Young heißt dieser Mensch, der für diesen Klassiker gesorgt hat, jetzt hier im Folkland Radio, Standing in the Rain aus 1977. Wetter spielt auch im Feierabend-Song so gesehen eine Rolle. Es geht mit so ein bisschen Gewitterstimmung los gleich. Das werdet ihr, wenn Sie hören. Der Song kommt heute von der New Model Army, britische Independent-Band, die ja durchaus mit vielen Elementen der Musik spielt. Rock ist drin, Folk, Punk-Elemente. Das beeinflusst die Musik von New Model Army. Ihre Ursprünge, die liegen im Punk, muss man sagen. Die Band wurde 1980 gegründet. Seitdem gab es so einige Umbesetzungen. Sie sind immer noch aktiv. Die Band hat mal als Trio angefangen, besteht heute aus 4 Mitgliedern. Und Justin Sullivan, zuständig für Gesang und Gitarre, ist der Kopf der Band und in der aktuellen Besetzung das letzte Gründungsmitglied. Zurück jetzt wieder zur Wetterstimmung. New Model Army, der Feierabendsong im Folkland Radio aus 1989, Green and Grey.

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1: Hey, hey, hey, ulala, mua, mua, mua. Heute internationaler Tag des Kusses. Der Kuss ist der Ausdruck eines Eindrucks durch Aufdruck mit Nachdruck. Und ein Kuss ist immer noch die schönste Art, gemeinsam zu schweigen.

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1: Bei maximal 16 Grad gibt es in der Nacht viel Platz zum Sterne beobachten. Morgen erwartet uns ein Mix aus Sonne und Wolken und es wird bei bis zu 27 Grad wieder deutlich wärmer. In Richtung Abend kann es etwas tröpfeln. Am Mittwoch werden die Lücken für die Sonne wieder größer. Es bleibt auch trocken bei maximal 22 Grad.
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1: Ich bin Sven Hopf. Das grüne Band entlang des Dreiländerecks soll bald unter Naturschutz gestellt und deutlich aufgewertet werden. Dafür ist heute in Mittlerreuth unter anderem im Beisein von Bayerns Ministerpräsident Markus Söder der offizielle Startschuss gefallen. Die seit November laufende Planung könnte sich noch bis 2028 ziehen. Danach geht es in eine 10 Jahre lange Umsetzungsphase. Wolfgang Degelmann, der Geschäftsführer vom BUND in Hof, erklärt,

0: einige der Ideen.
1: In der Phase 2, das ist ein ganzes Potpourri von Maßnahmen. Also wir reden von Bachrenaturierungen, wo wir begradigte Bäche wieder meandrieren lassen. Wir reden von Waldumbau. Jetzt denke ich mal gerade Bad Steben, Thüringer Seite, wo der Borkenkäfer gewütet hat, wo ja viele Flächen derzeit verkarstet sind, wo wir dann mit naturnahen Mischwäldern wiederkommen.
0: Mit dem Ferienbeginn sind im Vogtland einige Baumaßnahmen gestartet, zum Beispiel auf der Friedensstraße in Reichenbach. Bis Ende August wird der Kurvenbereich zwischen Kunsdorfer und Stockmannstraße gesperrt. Hier wird eine alte Gasleitung ausgetauscht. Ab Mitte Dezember übernimmt die Länderbahn in Neumark das mitteldeutsche S-Bahn-Netz. Die neuen Züge, die von Plauen aus bis nach Leipzig fahren, kommen schon ab sofort verstärkt zum Einsatz. Sie fahren auf dem elektrifizierten Abschnitt zwischen Plauen und Zwickau. Die Bauarbeiten auf der A72 zwischen Treuen und Reichenbach dauern voraussichtlich noch bis Ende des Monats. Das teilte die Autobahngesellschaft des Bundes auf Anfrage mit. In dem Bereich werden seit einigen Wochen Restarbeiten an den Lärmschutzwänden durchgeführt. Seitdem wird der Verkehr mit Tempo 80 auf zwei Spuren an der Baustelle vorbeigeleitet. Die am Vormittag im Amtsgericht Plauen eingegangene mutmaßliche Bombendrohung hat sich nicht bestätigt. Wie die Polizei auf Anfrage mitteilt, wurde nichts gefunden und der Einsatz kurz nach 15 Uhr beendet. Die weiteren Hintergründe werden noch ermittelt. Das Amtsgericht und die umliegenden Gebäude wurden am späten Vormittag sicherheitshalber evakuiert. Das waren die Top-Themen des Tages.

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1: Bei maximal 16 Grad gibt es in der Nacht viel Platz zum Sterne beobachten. Morgen erwartet uns ein Mix aus Sonne und Wolken und es wird bei bis zu 27 Grad wieder deutlich wärmer. In Richtung Abend kann es etwas tröpfeln. Am Mittwoch werden die Lücken für die Sonne wieder größer. Es bleibt auch trocken bei maximal 22 Grad.
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1: Ich bin Sven Hopf. Das grüne Band entlang des Dreiländerecks soll bald unter Naturschutz gestellt und deutlich aufgewertet werden. Dafür ist heute in Mittlerreuth unter anderem im Beisein von Bayerns Ministerpräsident Markus Söder der offizielle Startschuss gefallen. Die seit November laufende Planung könnte sich noch bis 2028 ziehen. Danach geht es in eine 10 Jahre lange Umsetzungsphase. Wolfgang Degelmann, der Geschäftsführer vom BUND in Hof, erklärt einige der Ideen.
2: In der Phase 2, das ist ein ganzes Potpourri von Maßnahmen. Also wir reden von Bachrenaturierungen, wo wir begradigte Bäche wieder meandrieren lassen. Wir reden von Waldumbau. Jetzt denke ich mal gerade Bad Steben, Thüringer Seite, wo der Borkenkäfer gewütet hat, wo ja viele Flächen derzeit verkarstet sind, wo wir dann mit naturnahen Mischwäldern wiederkommen.
1: Mit dem Ferienbeginn sind im Vogtland einige Baumaßnahmen gestartet, zum Beispiel auf der Friedensstraße in Reichenbach. Bis Ende August wird der Kurvenbereich zwischen Kunsdorfer und Stockmannstraße gesperrt. Hier wird eine alte Gasleitung ausgetauscht. Ab Mitte Dezember übernimmt die Länderbahn in Neumark das mitteldeutsche S-Bahn-Netz. Die neuen Züge, die von Plauen aus bis nach Leipzig fahren, kommen schon ab sofort verstärkt zum Einsatz. Sie fahren auf dem elektrifizierten Abschnitt zwischen Plauen und Zwickau. Die Bauarbeiten auf der A72 zwischen Treuen und Reichenbach dauern voraussichtlich noch bis Ende des Monats. Das teilte die Autobahngesellschaft des Bundes auf Anfrage mit. In dem Bereich werden seit einigen Wochen Restarbeiten an den Lärmschutzwänden durchgeführt.

durchgeführt. Seitdem wird der Verkehr mit Tempo 80 auf zwei Spuren an der Baustelle vorbeigeleitet. Die am Vormittag im Amtsgericht Plauen eingegangene mutmaßliche Bombendrohung hat sich nicht bestätigt. Wie die Polizei auf Anfrage mitteilt, wurde nichts gefunden und der Einsatz kurz nach 15 Uhr beendet. Die weiteren Hintergründe werden noch ermittelt. Das Amtsgericht und die umliegenden Gebäude wurden am späten Vormittag sicherheitshalber evakuiert. Das waren die Top-Themen des Tages.

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1: Hi. Jetzt sind wir hier. Jetzt sind wir hier. Und Thomas D. hat noch was zu sagen. Ich bin nicht allein, ein Y ist dabei. Der Hausmarquis ist dabei. SMUDO ist dabei und Thomas D. kommt mit seiner Philosophie.
2: Gibt es
1: nur eine Evolution.

0: 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Widder.
1: Dieser Tag eignet sich ganz hervorragend, um über Ihre Stellung im Beruf und Privatleben nachzudenken und dann die richtigen Konsequenzen zu tun.
0: Stier.
1: Es ist nicht einfach, Beruf und Privatsphäre so zu gestalten, dass keines dabei zu kurz kommt. Doch Sie sind dabei, Ihre Balance zu finden.
0: Zwillinge.
1: Heute tritt die ernstere Seite des Daseins mal wieder in den Vordergrund. Das Leben ist im Moment voll von Pflicht und Arbeit.
0: Krebs.
1: Die Bürde des Alltags mag Sie etwas drücken. Überfordern Sie sich nicht mit Ihren eigenen Perfektionsansprüchen.
0: Löwe.
1: Vor allem mit dem anderen Geschlecht geraten Sie heute ungewollt in Konfliktsituationen. Überlegen Sie Ihr Vorgehen.
0: Jungfrau.
1: Sie wählen heute einen falschen Weg, wenn Sie unbedacht und laut sind. Die sanften Töne sind es, die Sie nun anschlagen sollten.
0: Waage.
1: Versuchen Sie, andere an sich zu binden? Jetzt sehen und spüren Sie eine andere, aber deswegen nicht minder faszinierende Seite im Zusammensein mit Ihrem Partner.
0: Skorpion.
1: Sie sind diplomatisch und mögen es nicht, Ihr Gegenüber im Gespräch offen zu konfrontieren. Mit Takt und Einfühlungsvermögen, also durch die Blume, versuchen Sie es besser.
0: Schütze.
1: Mehr als üblich sprechen Sie heute über Ihre Wünsche. Durch das Gespräch finden Sie leicht Kontakt und zeigen vermutlich auch Interesse an den großen Träumen anderer.
0: Steinbock.
1: Vermutlich haben Sie manchmal den Eindruck, viel leisten zu müssen, um geliebt und geschätzt zu werden und die Geborgenheit zu erhalten, die Sie sich wünschen. Doch das ist gar nicht wahr.
0: Wassermann.
1: Sie haben die Tendenz, viel Verantwortung für andere Menschen zu übernehmen. Allerdings kann man es damit auch übertreiben und sich dabei überfordern.
0: Fische.
1: Eine Wissenslücke oder eine fehlende Information können besonders drücken und Ihnen ein Gefühl von Unterlegenheit vermitteln. Tun Sie unbedingt etwas dagegen.

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1: Hast du nur ein Wort zu sagen?